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0: schönen Montag wünschen wir dir.
1: Ein bisschen Montagsstimme. Stimme, nicht Stimmung.
0: Hallo.
1: Hattest du ein schönes Wochenende?
0: Ja, ganz unspektakulär eigentlich, aber...
1: Du wolltest die ganze Woche diesen komischen Extremlauf gucken.
0: Ja, sie laufen auch immer noch, Wolfram, und es ist so viel passiert, das kannst du dir gar nicht vorstellen.
1: Wir müssen das jetzt nicht breit treten, aber das ist so ein komischer Extremlauf, der in Köln stattfindet.
0: In der Nähe von Münster. Und,
1: naja, fast. Und die laufen seit Freitag, ne?
0: Seit Freitagmittag. Immer jede Stunde 6,7 Kilometer. Und das Prinzip ist quasi, der Letzte, der übrig bleibt, der gewinnt. Alle anderen sind ein Did Not Finish.
1: Dürfen die denn sich Fallen stellen oder so, damit schneller vorbei ist?
0: Was ist das denn für eine Unsportlichkeit, Wolfi?
1: Mario-Klischee-mäßig Bananenschalen in den Weg werfen oder so?
0: Nein, weil du musst alles, was du mit rausnimmst, auf die Strecke auch wieder zurücknehmen. Ansonsten wirst du disqualifiziert. Und da würde
1: mit einem Umweltaspekt.
0: Ja, da wird ja eine Bananenschale dann auch mit reinfallen. Aber sie sind mittlerweile bei 429 Kilometern angekommen. Es sind immer noch 5 Leute im Rennen. Es wurden Rekorde gebrochen. Eine Frau, Caroline Boltes, hat den deutschen Rekord aufgestellt. Ein Mann, 87 Jahre, Hubert Karl, hat als erster Mann in diesem Alter 300 Kilometer in diesem Format gelaufen. Es ist wirklich, die Ereignisse überschlagen sich, Wolfi.
1: Aber die laufen ja immer die gleiche Runde.
0: Ja.
1: Das heißt, man sieht, wenn man da diesen Stream beobachtet, immer und immer und immer wieder die gleichen 6,7 Kilometer.
0: Ja, das stimmt. Aber da muss man natürlich auch sagen, also durch explizit dieses Event ist diese ganze Sportart jetzt natürlich schon sehr in den Mainstream gerutscht. Eigentlich, es gibt es seit 2011. Aber erst seit letztem Jahr wird da halt so ein Hype drum gemacht, weil halt eben diese Veranstaltung da so krass auffährt. Die haben einen Livestream mit Nachtdrohnen, mit Tagdrohnen und es ist eigentlich, man kann es gucken wie Formel 1 und da fahren die eigentlich auch immer die gleiche Runde, nicht?
1: So viel zum Thema, wir gehen nicht zu sehr ins Detail. Gut, dann.
0: Ich hab's verstanden.
1: Für die Hoffnung.
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1: Nö, aber mit Wolfi und Flo. Und ist ja gut. Ich finde es ja schön, wenn du so brennst für dieses Thema.
0: Danke, Wolfi. Das ist lieb.
1: Könntest du dir für den Rest dieser Arbeit hier auch mal angewöhnen?
0: Warte, ich muss kurz den Livestream zumachen, damit ich sehen kann, was wir für Musik hören jetzt. Ah ja.
1: Ja, wir machen. Ja, komm.
0: The New Radicals. Hier

Eishockey Religion ist, Ahornsirup aus jedem Wasserhahn fließt und Frauen, Kinder und Männer Bärte und Karohemden tragen, sind sie die Musikgötter. 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Und damit sorgen sie auch in der Star FM Playlist für Aufsehen. Rattle the Cage.

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3: Nö, aber mit Wolfi und Flo. Wunderschönen guten Morgen.
4: Morgen.
3: Dieser Chris hat sich aber gerade versucht, mit einem Videocall reinzumelden. Allerdings hat nicht so richtig funktioniert.
4: Nee, irgendwie meinte er, ruft an und ist dann so, es ist so laut hier, ich höre dich gar nicht. Also.
3: Ich glaube, die Netzverbindung auf Hawaii ist nicht die allerbeste. Hast du die Bilder gesehen, die er wieder da gepostet hat von seinem Adoniskörper?
4: Ja, ja, aber auch vom schlechten Wetter habe ich Bilder gesehen. Das ist natürlich nicht das, was man sich jetzt unbedingt auf Hawaii
3: wünscht. Das habe ich gesehen.
4: Gestern war Sturm oder vorgestern war
3: irgendwie Unwetter. Aber ich glaube, das ist nicht
4: Unwetter.
3: So ungewöhnlich auf der Insel, oder?
4: Ja, stimmt auch.
3: Naja, schöne Grüße. Chris ab Montag wieder da und Musik.
4: Oh yeah, Crawling.
3: Crawling.
4: Guten Morgen.

0: Ich weiß nicht, ob das eine gute Idee ist, ob wir jetzt in 2 Minuten keine Hörer mehr haben werden. Wir haben dahinter den Kulissen schon reingehört. Ich habe festgestellt, ich kenne den Song natürlich nicht im Original, weil es gegen die Grundwerte verstößt, die wir hier unterschreiben müssen, bevor man bei Star FM anfangen darf. Aber die Musikredaktion hat das uns jetzt hier hingelegt.
1: Hol die Leute doch erstmal ab.
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1: Was ist hier los?
0: Was ist passiert? Ich habe bloß, anderes Lied. Wir haben eine Coverversion jetzt von den Rock Top 30, die A am Freitag wieder präsentiert hat. Kannst du anhören in der Mediathek. Und da sind wie immer neue Songs drin, die du reinwählen kannst. Und einer davon spaltet die Rockwelt.
1: Ich hatte jetzt gesagt, das ist eigentlich keine Spaltung, weil alle recht auf der einen Seite stehen. Aber interessant ist es allemale. Denn.
0: Also. Was ja, hau mal raus.
1: Ja. Sleep Theory. Eine coole Band, wie ich finde. Ich finde, die haben ziemlich viele coole Songs.
0: Sehr gehypt.
1: Und jetzt bringen sie eine Cover-EP raus, wo unter anderem, zum Beispiel Paramore's My Heart drauf ist oder so, aber auch eben ein Song von Taylor Swift aus dem Jahr 2019, Cruel Summer.
0: Den wir alle nicht kennen.
1: Wolfi kennt ihn scheinbar als alter Swiftie, aber ich kenne ihn tatsächlich nicht.
0: Also vom Hören habe ich, der ist sicherlich irgendwo mal gelaufen im Hintergrund.
1: Ja, ja.
0: Bei Chris Party oder so.
1: Ja, und jetzt haben Sleep Theory auch diesen Taylor Swift Song gesungen. Und also.
0: Wir drücken jetzt einfach auf Play und dann meldest du dich auf der 0800 030666, was du dazu sagen hast. Und dann kannst du natürlich abstimmen in der Rockup auf starfm.de, ob du das Ding ja vielleicht feierst. Ich meine, es ist nicht zum ersten Mal, dass irgendwie eine Pop-Cover-Version richtig gut ankommt und am Ende richtig gut durch die Decke gegangen ist hier bei uns.
1: Eben, wir wollen ja auch gar nicht so voreingenommen sein. Also gib dem Ganzen eine Chance. Viel Spaß jetzt beim Hören. Nicht sofort abschalten bitte. Und dann danach sagen, dass du es cool findest.
0: Ist das Ding Cruel Summer.

0: mir doch nicht erklären, dass du diesen Song noch nie gehört hast im Original. Also nicht, da läuft ja mal, weiß ich nicht, man geht einkaufen, da kommt der über die Mall-Radio-Shopping-Gedöns-Anlage.
1: Ich höre ja keine anderen Radiosender. Deswegen keine Chance. Ich kenne den nicht.
0: Ein Cover von Taylor Swift, Cruel Summer heißt der Song im Original und hier auch in der Coverversion logischerweise. Sleep Theory haben eine Cover-EP rausgebracht und unter anderem eben diesen Taylor Swift-Song da drauf gepackt. Jetzt liegt's an dir. Findest du den cool? Weil, ich hab's schon gesagt, es ist nicht ungewöhnlich, dass irgendein Popsong es hier reinschafft in einer Version von irgendeiner anderen Band, die den covert. Meistens ist das aber ein bisschen härter noch. Also, Naja, es ist livem.de, es ist live im Rock-App, jetzt abstimmen und damit gucken, ob er reinschafft oder nicht. Liegt an dir, deine Stimme zählt, du bestimmst den Maximum Rock hier bei den Star FM Rock Top 30.

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0: So nämlich, Lansdowne am frühen Morgen vertreibt Kummer und Sorgen. Einen wunderschönen guten Morgen.
1: Morgen.
0: Wir haben nicht viel Zeit und müssen so viel unterkriegen, deswegen müssen wir direkt anfangen mit dem Top-Thema des Tages, denn wir wollen uns heute über ungewöhnliche Instrumente bei Musikinstrumenten, in Musiktiteln unterhalten. Ich bin schon ganz aufgeregt
1: und die Sachen
0: durcheinander. Und es gibt so viele Songs, bei denen eben nicht nur Gitarre, Bass und Schlagzeug vorkommen, sondern richtig wilde Sachen. Wollen wir schon mal gleich mal eins droppen?
1: Na gut, sag an.
0: Okay, Klassiker, ein großer Klassiker vielleicht zum Start. Wir kennen alle das Intro von Star Trek. Ich dachte ja früher, da singt eine Frau. Ist ja nicht so.
1: Ich dachte, das ist ein Geist.
0: Ist ein Theremin, ist dieses Gerät, was man mit den Händen steuert, mit so einer Elektrowolke, die man da so quasi machen kann. Aha. Und das haben ja die Beach Boys dann auch ganz prominent bei Good Vibrations verwendet.
1: Das ist der Geist wieder.
0: Mhm. Genau. Oder, anderes gutes Beispiel, bei Wild Thing, wenn man da mal ein bisschen genauer ins Solo reinhört.
1: Eine Nasenflöte?
0: Eine Ocarina. Das ist so eine Tonflöte quasi, die da verwendet wird. Und da gibt es noch ganz viele Beispiele. Du kannst gern, wenn du eins hast, uns das rüberschicken. Ansonsten haben wir später noch ein paar im Angebot. 0800 03 03 666. Und wenn wir schon beim Thema ungewöhnliche Instrumente sind, müssen wir es natürlich auch hierfür verwenden.
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0: Auch wenn das Duell jetzt schon entschieden ist, wenn wir mal ehrlich sind.
1: Ja, wahrscheinlich, denn ich habe das coolste Instrument, das man sich vorstellen könnte, und zwar eine Kettensäge. Das hört sich so geckig an, von der Band Jackal.
0: Der Song gewinnt immer.
1: Im Song The Lumberjack. Ich weiß nicht, also als ich Jakob Kranz das vorgeschlagen habe, dass wir das hier machen könnten, hat er auf jeden Fall gelacht. Ich weiß jetzt nicht, wie man das dann zu deuten hat.
0: In den 20 Jahren, die ich jetzt bei diesem Sender bin, kommt dieser Song immer hoch, wenn sowas ist. Und er wird immer von der Masse abgefeiert. Bei Wunschsendungen wird er immer gewünscht und so. Und wir haben nicht umsonst gewürfelt, wer ihn nehmen darf
1: das
0: heute.
1: Stimmt, das ist wahr.
0: Wir wollten ihn nämlich beide haben, du hast gewonnen. Deswegen darfst du, und du kriegst sogar meine Stimme gleich wahrscheinlich noch, weil ich den auch unbedingt hören will. Die Alternative, und wir brauchen eine Alternative, ist Spoonman von Soundgarden, weil da dieser Mann vorkommt, das ist Artis the Spoon Man, das ist ein Straßenkünstler, der macht sowas. Den haben die gesehen und dachten, hey, das ist geil, den laden wir ein, und der landete am Ende tatsächlich bei Spoon Man im Song drin. Und wenn man mal da auf diesen Endteil hört, da geht's richtig ab. Da kommt das Löffelmeisterwerk von Artist The Spoon Man. Und ich weiß, der Song wird nicht gewinnen, ist mir aber wurscht. Ich will auch Jackal hören. Deswegen schick jetzt ein F an die 0800 03 03 666, dass wir heute alle mit Jackal aus der Sendung rausgehen.
1: Kettensäge
0: gewinnt's heute.
1: Oder Löffel, du entscheidest den Rausschmeißer der heutigen Sendung.

0: Schönen guten Morgen, Morgen an diesem noch frühen Montag. Schön, dass du mit dabei bist. DFM Max Rock im Radio. Und es ist erst ein paar Stunden her, dass ein wirklich geliebtes Festival zum letzten Mal stattgefunden hat. Das Highfield Festival ging gestern Abend mit den Beatsteaks zu Ende. Und die Beatsteaks haben abgeschlossen. Und zwar, ja, erst einmal für immer. Das Highfield Festival ist Geschichte. Es ist nicht mehr wirtschaftlich und deswegen hat man sich dazu entschlossen, es einzustellen. Und das ist bei so einem großen Festival, das seit so vielen Jahren so fest etabliert hat, schon sehr traurig.
1: Wirklich sehr, sehr schade. Ich meine, eine feste Größe in der Festivallandschaft gewesen. Und ich hätte nicht gedacht, dass es dann jetzt auf einmal aus wirtschaftlichen Gründen nicht mehr tragbar ist.
0: Wie schreibt das Highfield selbst, nachdem sie ein paar Bilder von den Beatsteaks gepostet hatten? Hier standen wir eben noch bei den Beatsteaks und unsere Herzen waren ganz schwer. Wir haben euch dabei zusehen dürfen, wie ihr tanzt, wie euch gemeinsam in den Armen liegt, wie er das letzte Riff beklatscht hat. Und auch wir haben uns dabei erwischt, wie uns die Tränen über die Wangen laufen. Unsere Bühne wird nun still, die Lichter gehen nach und nach aus. Unsere Herzen sind schwer, aber dennoch unendlich voll. Highfield für immer.
1: Oh wow, sehr emotional.
0: War denn jemand vor Ort? War es denn wirklich emotional oder hat man es einfach als Party mitgenommen, abgerissen und ist halt so? 0800 303 666. Ich kann mir schon vorstellen, dass das am Ende schon gerade für, weil beim Highfield waren viele halt seit so vielen Jahren regelmäßig und für die Dauergäste ist das dann schon was Besonderes.
1: Meld dich, wenn du da warst und erzähl, wie es war.
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5: Guten Tag. Bei Kalkarbeiten ist ein Hubschrauber in einem Wald bei Seematal im Erzgebirge abgestürzt. Nach Angaben der Polizeidirektion Chemnitz war der Helikopter mit einem Piloten besetzt. Ob er den Absturz überlebt hat, ist noch nicht klar. In Sachsen sind 2 mutmaßliche Mitglieder der Terrororganisation Islamischer Staat festgenommen worden. Zugleich wurden die Wohnungen der beiden Iraker in Dresden und Königstein durchsucht, teilte die Zentralstelle Extremismus Sachsen bei der Generalstaatsanwaltschaft Dresden mit. Den beiden Beschuldigten im Alter von 33 und 27 Jahren wird die Mitgliedschaft in einer terroristischen Vereinigung im Ausland zur Last gelegt. Bei den Durchsuchungen wurden Mobiltelefone, ein Laptop und Ausweisdokumente sichergestellt. Und Fußball. In der Regionalliga hat der FSV Zwickau am 5. Spieltag heute Luckenwalde zu Gast. Schlusslicht Chemie Leipzig empfängt Carl Zeiss Jena. Beide Spiele beginnen um 19 Uhr. In Liga 2 spielt Dynamo Dresden am Sonntag zu Hause gegen Darmstadt. Zum Wetter für den Freistaat. Kommende Nacht gering bewölkt, bei Tiefstwerten zwischen 18 und 13 Grad. Morgen wieder viel Sonne und heiß bis zu 37 Grad. Am Sonntag dann durchziehender Regen, teils schauerartig und vereinzelt Gewitter. Maximal 24 bis 26 Grad. Das war der StarFM Sachsen Report mit Christian Haffmann.
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0: Nö, aber mit Wolfi und Flo einen wunderschönen guten Morgen.
1: Guten Morgen.
0: Chris noch auf Hawaii hat dort schon fleißig Bilder reingeschickt. Irgendein Ananasbier, was er probiert hat. Er hat so einen Taste-Test gemacht, glaube ich. Ja, bin ein bisschen neidisch. Ab Montag ist er wieder da und solange halten wir die Stellung und versorgen dich mit feinstem Maximum Rock.
1: Zur Not auch mit Ananasbier, wenn du möchtest. Aber erstmal Mucke, hier ist ein Simple Plan. Your love is a lie.
0: Ich stelle mir das mit dem Ananasbier ein bisschen schwierig vor.
1: Quasi ein Cocktail als Bier.

0: Nächstes Wochenende geht's für mich wieder ab in die Berge und dann wird das mein Theme-Song sein. I'm gonna be 500 miles. Proclaimers auf Star FM Maximum Rock. Einen wunderschönen guten Morgen und Switch, Swatch sind wir im Thema.
1: Also kurz nochmal zurück zu deinem Song. Wenn du den die ganze Zeit beim Wandern hören würdest, würde ich nicht mitkommen auf jeden Fall.
0: Ich werde ihn singen sogar.
1: Aber das bringt uns auf jeden Fall zu den schlimmsten Touristen des Jahres 2026. Ich habe da mal ein kleines Ranking für dich zusammengestellt.
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1: Von Touristen, die sich in diesem Jahr im Urlaub wirklich absolut daneben benommen haben. Unter anderem
2: Platz 3.
1: Ein 51-jähriger Passagier, der war auf einem Flug von Puerto Rico nach Chicago und der hat versucht, den Notausgang zu öffnen und dann das Cockpit zu stürmen, hat dabei eine Flugbegleiterin angegriffen und es war ein ehemaliger MMA-Kämpfer an Bord, der hat ihn dann überwältigt und der Typ konnte bis zur Landung fixiert werden. Ja, ihm droht natürlich jetzt eine lange, lange Haftstrafe.
0: Was at this moment that he knew he was fucked up.
2: Platz 2.
1: Auf Platz 2 haben wir eine Reisende, die du wirklich nicht auf deiner Kreuzfahrt mit dabei haben willst. Die war nämlich auf so einer Kreuzfahrt, saß im Speisesaal und scheinbar mussten mal wieder die Füße ein bisschen sauber gemacht werden. Denn erstmal im Speisesaal keine Schuhe zu tragen, finde ich schon wirklich schlimm. Und dann hat sie angefangen, mit Besteck sich an den Füßen zu kratzen die ganze Zeit. Mit einer Gabel hat sie da
0: das wild
1: ordentlich rumgeprokelt und deshalb musste leider das ganze Besteck ausgetauscht werden.
2: Platz 1.
1: Und auf Platz 2 haben wir einen neuseeländischen Touristen, der war angetrunken und relativ angezogen. Der ist in den Trevi-Brunnen in Rom gehüpft und hat da ein bisschen geplanscht und getaucht. Ja, deswegen Bußgeld und ein lebenslanges Besuchsverbot. Dann, was man vielleicht an der Stelle auch noch hinzufügen kann, zwei Honorable Mentions. Einmal ein Mann, der einen Schweizer Gasthof mit 500 Litern Wasser geflutet hat, weil ihm einfach sein Zimmer zu warm war. Oder ein blinder Passagier, der sich nachts heimlich in ein geparktes Flugzeug schlich, um dort zu übernachten.
0: Ja, okay, das kann ich ja vielleicht noch nachvollziehen. Aber es ist ganz oft das Thema Respektlosigkeit, Sehenswürdigkeiten gegenüber, Ortschaften gegenüber, der Location gegenüber. Auch beim Wandern hast du ja so Ballermann-Wandertouristen mittlerweile, die den Wege egal sind, die Wiesen niedertrampeln, die da zelten, wo sie nicht sollen, grillen, wo sie nicht sollen, die Natur nicht in Ruhe lassen. Also, oh, man hat ein bisschen mehr Respekt im Urlaub und ich glaube, dann landest du auch nicht in Floras Top 3.
1: Nimm dir einfach kein Beispiel an den gerade Gehörten und dann wird das schon gehen.
0: Oh Gott, ich will jetzt wissen, die Top 3 mit Chris dann nächste Woche, was er im Urlaub alles verballert hat.
1: Ah ja, die kriegst du dann nächste Woche Montag.

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0: Ja, es gibt Klassiker und da gehört der natürlich dazu mit einem ganz großen Krönchen drauf. Joan Jett and the Blackhearts, I love Rock'n'Roll. Die Message, die uns doch alle hier vereint bei Star FM. Einen wunderschönen guten Morgen und ich lehne mich jetzt zurück, setze mich hin, hol mir einen neuen Tasse Kaffee und lausche den Worten, die du von dir gibst.
1: Ich jetzt? Darf ich?
0: Ja, wer sonst? Sonst ist niemand im Studio.
1: Achso, ja gut. Ich finde, wir sollten nochmal übers Laufen sprechen, lieber Wolfram. Denn seit Freitag läuft der sogenannte Last Soul Ultra. Das ist ein Laufformat im Backyard-Stil. Das heißt, es gibt eine 6,7 Kilometer Runde, die immer zur vollen Stunde beginnt. Schaffst du sie nicht in der einen Stunde, dann bist du raus. Angefangen haben wir am Freitagmittag mit 169 Teilnehmern. Mittlerweile 5 Leute noch da. Laufen jetzt schon die dritte Nacht. Heute Morgen reingeguckt, direkt als ich aufgewacht bin, immer noch 5 Leute drin. Es ist wirklich unfassbar, was wir alles gesehen haben. Deutsche Rekorde aufgestellt, Weltbestleistungen aufgestellt. Es ist sogar ein Mann im Rollstuhl 200 Kilometer mitgerollt. Auf einer Strecke, die wohlgemerkt zur Hälfte auf Waldboden stattfindet. Also es ist unfassbar, was da passiert, Wolfi. Es ist unfassbar.
0: Kurze Zwischenfrage von der Seitenlinie. Die dürfen also auch nicht schlafen oder so, beziehungsweise maximal, also wenn sie schneller laufen, haben sie mehr Zeit zum Erholen, aber dafür ist es anstrengender und sprich, die können dann auch nur 10 Minuten oder so mal die Augen zumachen und müssen dann wieder weiterrennen.
1: Korrekt, also du darfst in der Pause, die dir bleibt, alles machen, wenn du möchtest, also deswegen taktisch klug in der Nacht tendenziell etwas schneller zu laufen, um dir quasi ein bisschen Zeit... und um dir halt auch ein bisschen Zeit zum Schlafen quasi zu erlaufen.
0: Ach so.
1: Also da läuft unter anderem der deutsche Rekordhalter mit. Der läuft nachts immer so 45 Minuten Runden. Dann hat er halt eine Viertelstunde gut Zeit, wo er die Augen zumachen kann, essen kann und so. Aber tagsüber versuchen sie dann tendenziell wieder etwas langsamer zu laufen, um natürlich Energie zu sparen und so. Aber jetzt langsam fängt es schon auch an, dass man sieht, gut, nach 440 Kilometern vielleicht auch logisch, dass der Laufstil ein bisschen leidet, dass die Gelenke wehtun beim Anlaufen, wird immer so ein bisschen das Gesicht verzogen. Also es ist schon einfach Wahnsinn, wo man seinen Körper so hin pushen kann, an was für Grenzen. Finde ich verrückt.
0: Und gibst du, du würdest da am liebsten doch auch mitlaufen, oder? Du, also vielleicht für alle, die es nicht wissen, Flo ist ja durchaus in diesem Extremsportbereich engagiert und wollte dieses Jahr eigentlich eine 160 Kilometer Strecke laufen am Stück, wenn da nicht ein Unfall dazwischen gekommen wäre.
1: Ja, wäre auch dieses Wochenende gewesen tatsächlich. Jetzt leider ins Wasser gefallen, aber ich wäre gerne mein Rennen gelaufen, aber dieses Format macht sehr viel Spaß anzuschauen, gerade weil es ja medial momentan einfach sehr gepusht wird. Aber so, ich glaube, selber laufen wäre mir das zu monoton. Immer die gleiche Runde, ne?
0: Ja, das stelle ich mir auch schwierig vor irgendwie. Ich weiß nicht, wie viele Runden die da schon haben?
1: 65 jetzt momentan.
0: 65 mal die gleiche Runde ist schon wild.
1: Ja, und du kannst halt, du bist halt so sehr, die Uhr gibt dir halt so alles vor. In so einem normalen Langstreckenrennen, so du läufst, du machst dann Pause, wenn du möchtest, du kannst dich mal hinsetzen, du kannst sagen, boah, ich bin richtig im Arsch, ich mache jetzt mal 10 Minuten die Augen zu auf so einer Bank. Und hier ist halt die Uhr dein größter Feind und natürlich auch Vorteil, weil alle irgendwie die gleichen Voraussetzungen haben. Auf der anderen Seite wäre es, glaube ich, für mich persönlich nichts.
0: Wer wie du das während der Arbeitszeit verfolgen möchte, wo kann er das denn?
1: Du kannst auf YouTube dir den Livestream anschauen. Es gibt auch einen englischen. Es ist immer kommentiert rund um die Uhr. Einfach Last Soul Ultra eingeben und dann findest du es direkt.

0: Einen wunderschönen guten Morgen hier bei Star FM Maximum Rock. Schön, dass du mit dabei bist, das Radio schon so früh am Start hast. Ungewöhnliche Instrumente, da gibt es so einige in Rocksongs und da haben wir schon einige zusammengetragen. Viele schicken sie auch an den 0800 030 03 666. Vielen Dank. Wir haben den Tipp bekommen, wir sollen mal in den ganz alten Klassiker von den Beatles reinhören. Lovely Rita, denn da gibt es, Achtung, einen Haarkamm, ein Taschentuch und auch Toilettenpapier wurde von George Harrison verwendet, um spezielle Klänge zu erzeugen. Dazu diverse Mundlaute mit starkem Hall. Ganz ehrlich, ich höre das Toilettenpapier aber nicht raus.
1: Und den Kamm?
0: Naja, hör mal hin. Also ich weiß nicht so genau.
1: Ich höre die Mundlaute.
0: Da kam so ein...
1: Ja, vielleicht war es das.
0: Das könnte von einem Kamm sein. Aber das Toilettenpapier?
1: Vielleicht dieses Rauschen? Aber sehr experimentell auf jeden Fall.
0: Absolut. Die Beatles in ihrer, das muss ja Lovely Rita vom Album gewesen sein.
1: Ja.
0: Sgt. Pepper's. Da waren sie natürlich wild drauf, haben viel ausprobiert und ich finde es aber spannend, das hörst du ja gar nicht, wenn du darauf achtest. Am Ende ergibt sowas einfach einen großen Sound und wenn man da ein bisschen ins Detail reingeht, dann entdeckt man ganz spannende Sachen. So natürlich auch wie bei den beiden Songs, die wir hier zur Wahl stellen heute.
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1: Und wenn es um ungewöhnliche Instrumente geht, dann muss natürlich Jekyll und The Lumberjack mit der Kettensäge zur Auswahl stehen. Welches Instrument spielst du? Kettensäge. Wie cool ist das?
0: Wir wollten ihn beide haben, deswegen haben wir gelost, wer ihn nehmen darf. Wir wussten eh, dass der Song gewinnt. Egal, wen man da zur Wahl stellt. Flo hat gewonnen und deswegen kriegt sie auch von mir ein F, weil ich will den auch hören. Da wir einen zweiten brauchen, habe ich einfach Spoonman genommen von Soundgarden. Der hier. Und das ist nicht ohne Grund Spoonman, denn da ist Artist the Spoonman mit dran. Ein Straßenkünstler, der mit Löffeln Musik macht, hört man vor allem hier bei der Stelle ganz gut.
1: Auch ein cooler
0: Song. Könnte auch ein Schlagzeug sein, wenn man es nicht wüsste.
1: Stimmt.
0: Aber es ist tatsächlich ein Dude, der mit 2, 3, 4 Löffeln einfach so ein bisschen Klangexperiment-Gedöns macht. Und cooler Song. Kannst du natürlich wählen, aber let's face it, wir wollen alle F hören heute. Wir wollen alle Jekyll hören.
1: Tja, stimm ab. Mit welchem letzten Instrument sollen wir die Sendung beenden? Mit der Kettensäge oder dem Löffel? Stimm ab unter der 0800 0303 666.
0: Kettensäge.
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11: Guten Tag. Bei Kalkarbeiten ist ein Hubschrauber in einem Wald bei Seematal im Erzgebirge abgestürzt. Nach Angaben der Polizeidirektion Chemnitz war der Helikopter mit einem Piloten besetzt. Ob er den Absturz überlebt hat, ist noch nicht klar. In Sachsen sind zwei mutmaßliche Mitglieder der Terrororganisation Islamischer Staat festgenommen worden. Zugleich wurden die Wohnungen der beiden Iraker in Dresden und Königstein durchsucht, teilte die Zentralstelle Extremismus Sachsen bei der Generalstaatsanwaltschaft Dresden mit. Den beiden Beschuldigten im Alter von 33 und 27 Jahren wird die Mitgliedschaft in einer terroristischen Vereinigung im Ausland zur Last gelegt. Bei den Durchsuchungen wurden Mobiltelefone, ein Laptop und Ausweisdokumente sichergestellt. Und Fußball. In der Regionalliga hat der FSV Zwickau am 5. Spieltag heute Luckenwalde zu Gast. Schlusslicht Chemie Leipzig empfängt Carl Zeiss Jena. Beide Spiele beginnen um 19 Uhr. In Liga 2 spielt Dynamo Dresden am Sonntag zu Hause gegen Darmstadt. Zum Wetter für den Freistaat. Kommende Nacht gering bewölkt, bei Tiefstwerten zwischen 18 und 13 Grad. Morgen wieder viel Sonne und heiß bis zu 37 Grad. Am Sonntag dann durchziehender Regen, teils schauerartig und vereinzelt Gewitter. Maximal 24 bis 26 Grad. Das war der Star-FM Sachsen-Report mit Christian Haffmann.
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0: Nö, aber mit Wolfi und Flo, die nur von dem Livestream von ihrem Lauf-Event hängt.
1: Nein, das ist ja gar nicht wahr. Ich bin ja hier bei dir. Ich gucke dich an, Wolfram.
0: Das Schlimme ist, du hast ja vorhin schon alles erklärt. Ist ja auch in Ordnung, ist ja auch spannend. Nur muss ich mir hinter den Kulissen, wenn Musik läuft, gibt's auch nur dieses eine Thema. Und ich bin immer nett und nicke, aber eigentlich verstehe ich.
1: Jetzt weißt du mal, wie das mir mit dir immer geht.
0: Was, wenn ich dir interessante Sachen erzähle?
1: Ja, genau, interessante Sachen nämlich.
0: Hör mal lieber Musik, dann kann ich weiter diese spannende Lauf-News-Gedöns-Sachen erfahren. Billy Talent jetzt, I Beg to Differ. Und dann eine Runde Puddle of Mud, She Hates Me. Einen wunderschönen Montagmorgen.
1: Morgen.

0: Mucke aus dem Jahr 1991. Die Spin Doctors mit Two Princes hier bei StarFM Maximum Rock. Einen wunderschönen Montag wünschen wir dir.
1: Mit vielen Tränen in den Augen ist der Sonntag gestern zu Ende gegangen, zumindest beim Highfield Festival. Es war das letzte Highfield Festival. Eva hat uns noch geschrieben und ein paar Bilder geschickt. Sie war vor Ort und meinte auch, dass es schon sehr emotional war am Ende dann. Das Feuerwerk kam wohl ein bisschen spät, warum auch immer, aber auf jeden Fall lagen sich da viele in den Armen, weil das Highfield ja schon so eine eher ein großes, etabliertes Festival war. Mhm. Seit 98 fand es jährlich statt, am Anfang noch in Hohenfelden, da südlich von Erfurt. Das war auch für viele so noch das wahre, alte, coole Highfield, dann sind sie umgezogen. Und jetzt ist es zu Ende gegangen, weil es nicht mehr wirtschaftlich ist, hat sich ein paar Jahre lang angedeutet und gestern Abend ist es jetzt mit den Beatsteaks zu Ende gegangen und ja, ist natürlich traurig.
0: Sehr traurig, aber auf alles Alte folgt auch was Neues.
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0: Ja, war keine gute Überleitung, ich gebe es jetzt zu.
1: Also du kannst die Emotionen ruhig aufgreifen.
0: Ja, es ist aber einfach traurig. Gut, da nennen wir das Kind beim Namen. Aber gute Laune, vielleicht können wir über die Ecke gehen. Die kannst du immer Freitag Nachmittag haben, 16:45 Uhr, die Rock Top 30 mit A. Und da gibt's eine neue Neuvorstellung. Relativ junge Band noch, The Props, haben eine neue Single am Start. Oder eine Single am Start, vielmehr. Die heißt Get Off. Und in die Pumpe reinhören. Du hast jetzt die Chance, dir den Song anzuhören, dir ein Bild zu machen und dann zu überlegen, hey, will ich die in den Rock Top 30 haben? Ja oder nein? Hier sind The Props mit Get Off.

0: neu in der Playlist bei uns, The Props mit Get Off. Steht zur Wahl für die Rock Top 30 für deine Rock Charts. Jetzt abstimmen in der Rockcaption auf starfm.de. 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

0: Evanescence, Who Will You Follow an diesem Montagmorgen. Schön, dass du eingeschaltet hast. Starfare Maximum Rock ist an, Wolfie und Flo für dich am Start und nächste Woche Chris auch wieder. Der ist aktuell noch im Urlaub, aber bestimmt nächste Woche wieder da.
1: Ich freue mich auf jeden Fall, dass wir heute ein bisschen Musik rumnörden hier nebenher und um ungewöhnliche Instrumente in Songs kümmern. Und ich habe da noch ein Beispiel gefunden, das passt perfekt rein, weil es auch durch Zufall entstanden ist. Es geht um ein Vibra Slap und um so eine Zuckertüte, so eine kleine. Nochmal zur Erinnerung, Vibra Slap, das klingt so. Und wenn wir uns mal das Intro von Sweet Emotion von Aerosmith anhören, dann werden wir dieses Instrument regelmäßig hören. Achtung, gleich kommt's. Genau, das ist ein Vibra Slap.
0: Ich dachte, das ist sowas, diese Röhren, die man so...
1: Ah, nee, in dem Fall ist es ein Vibra Slap. Und das hat Steven Tyler gespielt und ist kaputt gegangen. Bei den Aufnahmen ist drin gelassen. Mach mal laut. Da, hast du das gehört?
0: Mhm.
1: Dann probier das nochmal. Achtung. Aber es kommt nicht mehr. Und dann meint er, was mache ich denn jetzt? Das Vibra Slap ist kaputt gegangen. Dann sieht er auf dem Boden so eine kleine Zuckertüte. Und die spielt er hier im Refrain. Das ist dieses... Das ist so eine kleine Zuckertüte, die auf dem Boden vom Studio rumlag. Und das hat er dann als Ersatz genommen. Deswegen kommt das Vibra Slap nicht mehr vor. Ist ja kaputt gegangen. Und deswegen im Song immer dieses... Und das fand ich ganz süß.
0: Ach ja, als die Leute noch wirklich musikalisch und begabt waren, das waren noch schöne Zeiten.
1: Ja, wo man wirklich so viele Instrumente gebraucht hat und Alternativen suchen müsste, das könnte heute gar nicht mehr passieren bei einer modernen Aufnahme, weil ja am Ende eh alles aus dem Rechner kommt.
0: Aber die besten alternativen Musikinstrumente.
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0: Beziehungsweise das beste Instrument ist natürlich zu finden bei Jackal und Lumberjack. Die haben nämlich einfach sich entschieden, eine Kettensäge mit in ihre Aufnahme zu nehmen. Fühlt man sich automatisch immer wie bei den Holzfällermeisterschaften. Sehr, sehr cool.
1: Ich liebe den Song, den spielen wir immer mal unregelmäßig über die ganzen Jahre hier bei Star FM und immer kommt er super an und ich wollte ihn ja auch nehmen, deswegen haben wir gestern gewürfelt, wer ihn ins Rennen schicken darf und lass es uns nicht zu kompliziert machen. Wir wollen alle, dass dieser Song läuft, deswegen gibt es überhaupt gar keinen Weh. Schick einfach ein F an den 0800 0303666 und dann hören wir nachher in einer Stunde zusammen Jackal mit dem Kettensägen-Song. Absolute Kultnummer. Und ich finde, die sollten wir mal wieder spielen.
0: W oder F heute mal ein bisschen anders. Wir geben dir zur Auswahl, was du wählen musst. 0800 0303666.

0: So klingt er, dein Montagmorgen hier auf Style FM Maximum Rock. Einen wunderschönen, schön, dass du mit dabei bist. Und wir hoffen mal, wir versetzen dich jetzt nicht in Todesängste, denn es geht unter anderem, ja, Flugangst haben schon viele.
1: Ja, das stimmt. Unter anderem auch Travis Barker, über dem es jetzt eine neue Dokumentation gibt. Letzte Woche war Premiere, jetzt kannst du ihn schauen auf Disney Plus zum Beispiel. Ich meine, jetzt mit dem Wetter bietet es sich sowieso an, wieder ein bisschen mehr Zeit drin zu verbringen. Und es geht quasi um das Leben von ihm als Schlagzeuger. Sein Rise, wie er vom Müllmann zu dem Mann, den er heute geworden ist. Und halt beleuchtet auch diesen Flugzeugabsturz im Jahr 2008, den er schwer verletzt überlebte und der sein Leben nachhaltig auf jeden Fall verändert hat. Und Travis Barker hat auf Instagram gepostet, dass sie vor fast 10 Jahren angefangen haben, diesen Film zu machen. Krass. Aber er hatte quasi nie diese Closure, den Film abzuschließen. Aber scheinbar hat er es jetzt geschafft. Du kannst ihn dir anschauen auf Disney Plus.
0: Und das war wirklich dramatisch damals. Er wollte irgendwie mit einem Privatjet zu einem Flughafen und das Flugzeug bog auf die Startbahn ab, wollte durchstarten und dann sprühten da Funken und der Abbruch wurde zu spät eingeleitet. Die Maschine kam von der Startbahn ab, krachte durch einen Zaun, dann ging es quer über eine Straße, ab in eine Leitplanke, dann explodierte das Flugzeug. 4 Menschen starben damals. Travis überlebte mit schweren Verbrennungen, traumatisiert. Nachvollziehbar nach so einem Erlebnis, dass da sowas kam. Ich freue mich auf jeden Fall, mal wieder eine Musikdoku sehen zu können.
1: Und er hat gesagt, damals hat er gesagt, der wird nie wieder in ein Flugzeug steigen und meinte zu seinem Manager, lass die Doku erst rauskommen, wenn ich tot bin. Aber schau an, er ist noch da und die Doku ist draußen.
0: Und die Flugangst überwunden, deswegen ja nächstes Jahr auch bei Rock im Park und Rock am Ring mit dabei. Yeah. Travis Barker vom Blink-182. Disney Plus war das, ne?
1: Disney Plus.
0: Sehr gut.
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6: Guten Tag. Bei Kalkarbeiten ist ein Hubschrauber in einem Wald bei Seematal im Erzgebirge abgestürzt. Nach Angaben der Polizeidirektion Chemnitz war der Helikopter mit einem Piloten besetzt. Ob er den Absturz überlebt hat, ist noch nicht klar. In Sachsen sind 2 mutmaßliche Mitglieder der Terrororganisation Islamischer Staat festgenommen worden. Zugleich wurden die Wohnungen der beiden Iraker in Dresden und Königstein durchsucht, teilte die Zentralstelle Extremismus Sachsen bei der Generalstaatsanwaltschaft Dresden mit. Den beiden Beschuldigten im Alter von 33 und 27 Jahren wird die Mitgliedschaft in einer terroristischen Vereinigung im Ausland zur Last gelegt. Bei den Durchsuchungen wurden Mobiltelefone, ein Laptop und Ausweisdokumente sichergestellt. Und Fußball. In der Regionalliga hat der FSV Zwickau am 5. Spieltag heute Luckenwalde zu Gast. Schlusslicht Chemie Leipzig empfängt Carl Zeiss Jena. Beide Spiele beginnen um 19 Uhr. In Liga 2 spielt Dynamo Dresden am Sonntag zu Hause gegen Darmstadt. Zum Wetter für den Freistaat. Kommende Nacht gering bewölkt. Bei Tiefstwerten zwischen 18 und 13 Grad. Morgen wieder viel Sonne und heiß bis zu 37 Grad. Am Sonntag dann durchziehender Regen, teils schauerartig und vereinzelt Gewitter. Maximal 24 bis 26 Grad. Das war der Star FM Sachsen Report mit Christian Haffmann.
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0: Nö, aber mit Wolfi und Flo. Morgen. Einen wunderschönen Montag. Chris ab nächster Woche wieder da. Der lümmelt noch auf Hawaii rum.
1: Der hat's gut. Wobei, da ist auch schlechtes Wetter. Also vielleicht auch egal eigentlich, wo man ist.
0: Aber ich hätte safe lieber schlechtes Wetter auf Hawaii als hier.
1: Ja, das stimmt.
0: Oder?
1: Ja. Gut, aber Musik, die gibt's überall. Und hier ist eine Band, die auch Chris sehr gerne mag. Bloodhound Gang mit Foxtrot Uniform Charlie Kilo.
0: Schönen guten Morgen.

0: Edge of 17. Das ist doch genau dein Alter so gefühlt auf jeden Fall. Stevie Nicks hier auf Star FM. Maximum Rock. Gefühlte 17. Körperlich. Naja.
1: Hey, hey. Eher andersrum.
0: Bei mir ist das ein ganz anderes Level. Wunderschönen guten Morgen hier bei Star FM Maximum Rock. Weil du gerade gefragt hast, noch als die Musik lief. Ich gucke gerade Welcome to Derry, die Vorgeschichte von S, Stephen King's It.
1: Das wäre mir zu gruselig.
0: Ich habe es irgendwie nicht geschafft. Kam ja im Oktober, glaube ich, schon raus. Aber jetzt zum ersten Mal geschafft und ist gar nicht schlecht. Hatte ein bisschen so Stranger Things vom Gefühl her, durch die Kids und so weiter. Vielleicht ein bisschen gruseliger, aber gar nicht verkehrt. Und ich glaube auch, ich weiß nicht, ob es bei der Staffel bleibt, ob eine zweite schon bestätigt ist, ob es überhaupt Sinn macht, eine zweite zu machen. Auf jeden Fall gucke ich das ganz gern gerade.
1: Das finde ich.
0: Lass mich nachdenken.
1: Kann man das gucken? Wow.
0: Wow.
1: Wow. Habe ich gerade nicht. Ich rotiere immer ein bisschen meine Streamingdienste.
0: Ich auch.
1: Aber was auf jeden Fall kostenlos und stets installiert sein sollte auf deinem Handy, ist folgendes.
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0: Ja, das war mal eine Überleitung.
1: Oder? Hallo? Als würde ich beim Radio arbeiten. Lohnt sich auf jeden Fall, die runterzuladen. Letzte Woche haben wir dich zu Placebo geschickt und diese Woche ein Konzert, was, glaube ich, wahnsinnig viele Leute kaum erwarten können. Papa Roach.
0: Sind ab, ich glaube im November sind sie auf Deutschland-Tour und wir würden dich gerne hinschicken, wenn du Lust hast. Dafür musst du nur ein bisschen Spaß haben, nämlich diese AFM-App runterladen und ein bisschen Flutterbird spielen, unser Spiel, was wir da installiert haben. 30 Punkte und schon bist du im Lostopf mit dabei und das ist machbar. Also
1: ja, das ist echt nicht schwer.
0: Die aus dem Team, die noch nie ein Videospiel gespielt haben, kriegen die 30 Punkte irgendwann hin.
1: Ja, und irgendwann spielt man es eigentlich auch nur noch, weil es auch irgendwie Spaß macht. Also mach's auf jeden Fall.
0: Ich spiele es nur, damit ich wieder in die Top 20 reinrutsche, aus denen ich rausgeflogen bin. Weil ich nur 129 habe ich, glaube ich, geschafft.
1: Was du ja scheinbar immer noch nicht wieder geschafft hast.
0: Ich habe jetzt übers Wochenende keine Zeit gehabt zu spielen.
1: Ausreden über Ausreden.
0: Ich werde mir da heute vielleicht noch ein Stündchen, so statt Mittagsschlaf heute gibt es eine Stunde Flatterhuhn und dann will ich wieder in die Top 20 rein.
1: Okay, wenn du auch so ambitious bist wie der Wolfi, dann machst du genauso. Ansonsten reichen auch die 30 und dann bist du auf jeden Fall im Lostopf mit dabei.

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0: Cream on Fire auf Star FM, Maximum Rock. Ich mag den Track Nightmare the Devil. Hat sich richtig gut reingespielt hier bei uns in die Playlist. Und ich glaube, wir freuen uns jetzt alle zusammen auf den gleichen Song. Für den machen wir Werbung seit heute Morgen. Wir freuen uns so sehr, dass wir sogar das W eliminiert haben aus dem Voting, damit auch nichts schief gehen kann, damit der Song auch wirklich, wirklich läuft. Ich glaube, der läuft so all 3 Jahre einmal bei uns und das war's.
1: Und ich glaube, der Andreas hat eigentlich die Essenz des Votings auch nochmal ganz gut zusammengefasst.
2: Euch auch nur den anderen Song höre. Eindeutig, eindeutig F, F und nochmal F.
1: So, er brauchte den anderen Song gar nicht hören und es war schon klar, er möchte die Kettensäge.
0: Ich brauche den auch nicht hören, weil wir wollten ja beide diesen Song nehmen und haben auch gewürfelt, wer ihn ins Rennen schicken darf. Am Ende hast du gewonnen, deswegen ist es ein F geworden. Aber es ist völlig egal. Es geht um den Song. Es geht darum, den zu hören, zu zelebrieren, aufzudrehen, Spaß zu haben. Und dann schließen wir den wieder weg. Ich glaube, dann ist er auch wieder gut für 2-3 Jahre. Und dann können wir ihn zur passenden Gelegenheit wieder rausholen.
1: Und dann wird es auch wieder einen Grund geben, ihn zu spielen. So wie jetzt hier Jackal mit deiner Kettensäge. Viel Spaß.
0: Ungewöhnliche Instrumente heute. Und ich glaube, das ist das Ungewöhnlichste, was wir heute haben.

0: Ist einfach geil. Ich finde, das Ding macht Spaß. Fakt. Die haben sich was getraut, die haben was gemacht und Jekyll haben da einfach einen Kracher abgeliefert. Den muss man gar nicht zu oft hören. Ich glaube, sonst nutzt er sich ziemlich schnell ab. Aber so ab und zu in der Playlist, vor allem heute, wenn wir uns über ungewöhnliche Instrumente unterhalten, ist das mit der Kettensäge schon geil.
1: Einfach eine sehr geile Nummer. Deswegen ist

0: weil Thomas mit seinen Croissant-Händen seinen fettigen Patschepfoten hier die Maus bedient hat die ganze Zeit. Das habe ich nicht vermisst. Aber trotzdem schön, dass er aus dem Urlaub wieder da ist.
1: Ja, jetzt weißt du mal, wie das hinter den Kulissen hier in der Redaktion abläuft, die sich alle lieb haben, wie sie nicht übereinander lästern, Nein. Vor allem nicht, wenn das Mikro an ist.
0: Nein.
1: Vor allem ist Thomas noch drüben, bereitet sich gerade vor, sprich, der kann sich gar nicht wehren.
0: Der wird auch nie erfahren, was gerade hier passiert ist. Außerdem weiß er es ja auch ganz genau.
1: Das stimmt allerdings. Thomas ernährt sich nur von Croissants und von Energy Drinks. Das ist faszinierend, dass dieser Mann 84 werden konnte.
0: Bei den Energy Drinks ist er, glaube ich, mittlerweile auch so wie A auf Mate umgestiegen. Was ja ungefähr genauso viel Koffein hat, aber...
1: Da will ich nicht ganz viel Zucker.
0: Ja, vielleicht an der Seite besser. Naja, viel Spaß mit Thomas Motherfucking Frankie und wir hören uns morgen.
1: Ab irgendwann kurz nach 5, wenn wir wach sind. Bis denn.

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9: Börner im Urlaub. Franke nicht. Ich bin's, Thomas, der alte Franke, für dich am Start mit den kommenden 5 Stunden StarFM at Work. Freue mich, dass du mit dabei bist. Einen wunderschönen Montag wünsche ich uns zusammen. Wir starten gleich mal rein in die erste Stunde at Work hier mit Maximum Rock von Papa Roach. Wake up call. And by the way, app dich in den Sommer. In der StarFM App. Spiel unser Flatterhuhn-Spiel, kommt über 30 Punkte. Lande automatisch im Lostopf. Und nächste Woche haben wir dann die Tickets für Papa Roach aus. Das vielleicht mal als kleiner Hinweis schon mal. Smash Mouth habe ich gleich für dich mit All Star. Und wir starten mit The Darkness. I believe in a thing called love.

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0: Tja, am Montagvormittag, da brauchen wir mal so ein Wake-up-Calling, ne? In dem Fall haben das Papa Roach für mich mal übernommen. Wake-up-Calling, dein Maximum Rock hier bei Star FM at Work. Also in diesem Sinne, guten Morgen und auf zum Voting.
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0: Unsere Star FM Rock Talents kommen richtig gut an bei dir. Ja, wir haben hunderte Bewerbungen jede Woche. Viele Bands, viele Solo-Artists, die sagen, geile Aktion. Gut, dass ihr den Rocker-Nachwuchs nach wie vor fördert. Nicht nur mit dem Nero Award, sondern auch mal mit den Star FM Rock Talents. Ja, jede Woche treten zwei Bands gegeneinander an. Du hast Zeit zu voten in der Star FM App und auf starfm.de, wo du übrigens auch deine Band bewerben kannst. So, in dieser Woche nicht gerade so ein Kopf-an-Kopf-Rennen zwischen Killer Chinchilla und WBR. Fangen wir mal an mit der Band, die so ein bisschen hinten liegt gerade in deinem Voting. WBR, das ist so Pop-Punk-Rock aus Olpe in NRW. Setzen sich ganz stark gegen Extremismus ein. Gibt's 3 Jahre die Band. Ursprünglich war es mal ein Solo-Projekt, jetzt also eine Band. Und wen schickt ihr ins Rennen? Erzähl mal.
2: Wir schicken unsere neue Single. Wir fangen gerade erst an ins Rennen. Ich glaube, der Song beschreibt am besten, was in den letzten 2 Jahren so passiert ist und wieso wir an diesem Voting hier teilnehmen. Weil wir ganz klares Ziel haben und das ist nach oben zu gehen.
0: Ja, dann mal los. So klingt die.
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0: WBA, also mit, wir fangen gerade erst an, haben aber keinen leichten Gegner offensichtlich. Aktuell führen nämlich Killer Chinchilla mit ihrem Rock-Punk-Alternative, mit Geige übrigens, ja, aus Nürnberg. Wen schickt ihr ins Rennen, welche Single?
1: Kombinationen aus Rock, Punk, Alternative und Metal treffen auf die Geige. So ein bisschen nach dem Motto, harte Schale, weicher Kern. Und aus diesem Grund schicken wir unsere Single Memory ins Rennen. Es ist ein Song über den Verlust einer geliebten Person, doch das, was bleibt, ist die Erinnerung.
0: Und dieser Song hier.

0: Donnerstag läuft der Gewinnersong in der Star von Rush Hour bei A in voller Länge dann, immer um 18.30 Uhr. Also du hast es in der Hand. Welcher Song soll laufen? Welche Band soll das Voting dieser Woche gewinnen bei den Rock Talents? Killer Chinchilla oder vielleicht doch noch WBR? Dann gib schnell noch deine Stimme ab in der App und auf starfm.de bei den Rock Talents. Und wenn du sagst, das klingt total gut auch für meine Band oder für mich als Solo-Artist, ne, dann, da kannst du dich eben auch anmelden. Drück dir ganz doll die da.
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Blink-182, Edging, zurzeit ja eine mega gute Zeit für alle Blink-Fans. Ne? Seit letzter Woche läuft Travis Barkers neue Doku Louder Than Fear auf Disney Plus. Und daran hat er ja auch verraten, der Travis, dass sie noch dieses Jahr anfangen wollen, an einem neuen Blink-182-Album zu arbeiten. Ja, und außerdem wird Travis das nächste Album vom Alkaline-Trio produzieren und auch noch die Drums spielen. Und vielleicht, wer weiß, vielleicht wird dieses 10. Blink-Studio-Album dann auch schon für die Headliner-Shows bei Rock am Ring, Rock im Park und ihre 3 Europa-Shows am Start sein. Nächstes Jahr, na klar, Rock am Ring, Rock im Park im Juni wieder, 4. bis 6. Und am 8.6. spielen sie dann in Berlin in der Waldbühne. Vielleicht ja, wie gesagt, dann mit einem neuen Album. So, Zeit für den nächsten Song hier bei StarFM at Work. Die Nummer ist schon 24 Jahre alt und ich wette, wenn du den Anfang hörst, da weißt du sofort Bescheid. Na, pass auf. Ja? Chevelle mit The Red von ihrem zweiten Album Wonder What's Next aus dem Jahr 2002. Damals der große Durchbruch für die drei Brüder Pete, Sam und Joe Loeffler. Entstanden ist die Platte in einer ziemlich entscheidenden Phase der Band. Nach ihrem Debüt stand Chevelle nämlich zwischenzeitlich ohne Plattenvertrag da, hatten wenig Geld, konnten wegen vertraglicher Probleme zeitweise nicht mal vernünftig aufnehmen. Pete Loeffler hat dann später erzählt, dass viele Songs von Wonder What's Next genau aus diesen schwierigen Jahren sind. Für das Album wollten Chevelle dann ganz bewusst einen Schritt weitergehen, immer noch richtig schwere Musik, aber stärker ausgearbeitetere Songs, vor allem mehr Melodie wollten sie reinbringen. Produziert haben sie es dann in Vancouver, zusammen mit Garth Richardson. Der hat davor unter anderem mit Rage Against the Machine und Mudvayne gearbeitet und gerade Mudvaynes Sound, der hatte Chevelle damals ziemlich beeindruckt. Und The Red ist wahrscheinlich, sind wir mal ehrlich, das beste Beispiel für genau diese Mischung. Inhaltlich geht's da um aufgestaute Wut, darum, die eigene Frustration rauszulassen, ehe sie dich kontrolliert. Der Song wurde zu einem der großen Chevelle-Klassiker. Lustigerweise ist Pete inzwischen ein bisschen müde davon, den zu spielen. Er hat mal gesagt, dass er sich jetzt nicht mehr beschweren würde, wenn er The Red nicht mehr live spielen müsste. Live haben Chevelle den Song deshalb zeitweise mal umgebaut. Erst Pete allein mit der Gitarre und Publikum singt und erst in der zweiten Hälfte steigt dann die komplette Band mit ein. Und genau den gibt's jetzt im Original. Hier sind Chevelle und The Red.

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4: Börner im Urlaub, Thomas Dahl, Frage für dich am Start mit Star FM at Work. Und wir starten rein in die nächste Stunde. Gleich habe ich ein paar Rock-News für dich dabei. Außerdem natürlich jede Menge Maximum Rock. Foo Fighters zum Beispiel mit Of All People mit dabei. Stone Sour mit Through Glass. Wir können ja mal so ein bisschen passieren lassen, ne? So ein Revue passieren lassen. Wie war eigentlich die Festival-Saison? Ja, im Highfield ist jetzt gerade zu Ende gegangen. Die großen Festival-Saison. Ja, welche Bands haben dir besonders gut gefallen? Vielleicht hast du auch The Rasmus live gesehen. Die habe ich jetzt für dich. Hier sind sie gerade mit In The Shadows. Und rein geht's in die nächste Stunde. Stunde at Work. Schönen Montag. Viel Spaß bei allem, was du gerade tust.

0: Schön, dass du eingeschaltet hast. Hier ist DAFM, hier ist DAFM at Work. Es ist Montag und wir kommen mal von All-Time Low zu den hier. Genau, zu Slipknot.
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0: Vor 2 Wochen, da kam ja das Gerücht schon mal auf, jetzt ist es offiziell, Slipknot haben schon wieder ein Bandmitglied rausgefeuert. Diesmal Sid Wilson. Ja, Sid Wilson, DJ, Keyboarder der Band, war fast 30 Jahre mit dabei. Die Hintergründe des Rauswurfs sind noch unklar. In einem Statement von Slipknot heißt es, mit sofortiger Wirkung wird Slipknot nicht mehr mit Sid Wilson in Verbindung stehen. Wir wünschen ihm alles Gute für seine zukünftigen Unternehmungen. Was merkwürdig ist, Slipknot haben ihren Post mittlerweile aber schon wieder gelöscht. Mach was draus, aber das ist erstmal die News. Ich habe aber noch eine. Electric Callboy. Läuft ja gerade richtig gut für Electric Callboy. Sind jetzt schon als Headliner für die 3 größten Metal-Festivals in Deutschland bestätigt fürs kommende Jahr. Wacken, Summer Breeze und Reload. Und außerdem ist ihr neues Album Tanznight auf Platz 1 in die deutschen Charts eingestiegen. Außerdem startet Electric Callboy jetzt auch international so richtig voll durch. Unter anderem stehen noch Konzerte in Japan und Australien an. Ach komm, einen habe ich noch. Es gibt noch News von den Queens of the Stone Age. Hast du aber auch schon den Staff im Nachrichten gehört. Es gibt ein neues Album, ist angekündigt. Neues Queens of the Stone Age Album. Die neue Platte soll Perfect heißen. Ende September rauskommen. Sonstige Infos gibt es noch keine. Wir halten dich aber natürlich auf dem Laufenden. Soweit erstmal deine Rock News. 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

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Ruhe im Auge des Sturms. 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

0: Five Finger Death Punch hier am Montagvormittag bei Staffen at Work. Eye of the Storm. Was geht denn bei uns in der Region? Was geht in Sachsen? Ich erzähl's dir.
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0: Wie wäre es denn zum Beispiel heute Abend an diesem Montag in Leipzig im Täubchental mit Teen Mordgage? Teen Mordgage sind auf Euro Summer Tour. Das ist ein Duo aus Washington D.C., verbinden so Grunge, Noise Rock, Stoner und Punk zu einem, ja doch, ziemlich schweren Zwei-Mann-Sound. Wir hören uns das mal an. Teen Mordgage also auf Euro Summer Tour. Heute Abend Leipzig-Täubchental, 20 Uhr geht's da los für 33 Euro. Ansonsten ein bisschen morbide Geschichte. Körperwelten der Tiere in der Markthalle in Chemnitz von 10 bis 18 Uhr. Letzter Einlass ist 17 Uhr. Ist eine Anatomieausstellung mit mehr als 100 Tierpräparaten. Da gibt's alles vom kleinen Tier bis zur 6 Meter hohen Giraffe übrigens und der plastinierten Elefantenkuh Samba. Also vielleicht eine morbide Alternative zum Start in die Woche, wenn du auf sowas stehst. Erwachsene zahlen 14 Euro, ermäßigt 11 Euro. Kinder, Jugendliche zwischen 7 und 18 Jahren zahlen 9 Euro. Gucken wir schon mal auf den morgigen Dienstag. Da ist konzerttechnisch nicht so viel los. Ein bisschen dünn der Dienstag, aber da gibt es vielleicht für dich auch eine Ausstellung. Titanic, die immersive Reise in Dresden im Erlwein Forum im Ostra Areal. Ab 10 Uhr kannst du da deine Zeitfenster buchen. Erwachsene zahlen nicht ganz preiswerte 26 Euro, ermäßig 22 Euro. Kinder zahlen zwischen 7 und 15 Jahre 18 Euro. Wenn du eine VR-Brille haben möchtest, zusätzlich dann nochmal 6 Euro. Soweit erstmal der Start in die Woche. Viel Spaß.
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7: Mit Thomas. Das macht dann unglaublich alt, wenn man davon erzählt. Wie man früher, noch, vielleicht erinnerst du dich dran, noch so Fotos gemacht hat auf so Kameras, wo noch ein Film drin war und die dann zum Entwickeln gebracht hat und sich immer gefreut hat, wenn dann irgendwo so die Tüte dann lag, die entwickelte, die Fotos drin waren und dann hat man sich das alles angeguckt und dachte, ach Mensch, guck mal, ja stimmt, das war da und ach geil, das Foto ist ja was geworden und das jetzt hier nicht und so. Ne? Und heute hat man auf seinem Handy digitale Fotoleichen. Ja, darum geht's gleich hier bei Star FM at Work. Lass dich überraschen, denn ich glaube, das geht jedem irgendwie so, ne? Dass man sich vielleicht so ein bisschen die alte Zeit zurücksehnt. Warum gibt's sonst wieder Einwegkameras zu kaufen, ne? Ja, und wir gucken mal an deine Rockcharts, die Star FM Rock Top 30, was da alles gerade so abgeht. Jetzt aber erstmal gehen The Gaslight Anthem ab mit 45, Bruce Springsteen, Dancing in the Dark. Gibt's alles nach Linkin Park und Emptiness Machine. Wünsche dir einen schönen Montag. Ich, das ist Thomas, der alte Franke, Burner im Urlaub.

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0: Black Keys war das gerade mit Lonely Boy. Das sind Def Leppard mit Photograph. Aus gutem Grund, A ist im Studio.
1: Hi Thomas.
0: Hallo, wir haben uns heute schon so ein bisschen über Fotos unterhalten. Das heißt über ein Leichen, Fotoleichen.
1: Über viele, viele Fotos.
0: Boah. Das kennt, glaube ich, jeder das Problem, ne?
1: Mir was ist ja bei dir gerade los ist. Letzte Woche auf dem Handy aufgefallen. Ich bin in meiner Foto-App drin gewesen und wollte eigentlich mal so ein bisschen sortieren, beziehungsweise mir werden auch immer diese täglichen Erinnerungen angezeigt. Du heute vor 5 Jahren, du heute vor 10 Jahren, du und dein bester Freund. Und da ist mir eine Zahl ins Auge gefallen. Halt dich fest, Thomas.
0: Ja.
1: 44.645 Fotos habe ich auf meinem Telefon.
0: Das ist krass.
1: Und ich finde es ehrlich gesagt ein bisschen schade.
0: Ich gucke gerade, wo ich das bei mir sehe.
1: Ich weiß nicht, hast du nee, du hast auch Android, ne?
0: Ja, ich gucke gerade, wo ich das sehe, wie viele Fotos ich hier drauf habe. Aber es sind viele. Also wenn ich in die Alben gucke, so 1830 allein im Kameraordner.
1: Das geht ja noch, aber...
0: In den anderen Ordnern auch so teilweise um die 100, 140,
1: na,
0: 63.
1: Okay.
0: Also es sammelt sich, ne? Es sammelt sich.
1: Ja, aber fast 50.000 Bilder. Und ich finde es ehrlich gesagt ein bisschen schade. Wann gucke ich mir diese Bilder an? Außer in den Erinnerungen von wegen, ja, heute du vor 10 Jahren. Deswegen, also... Also ich bin ja auch so eine Person, ich weiß nicht, ob ich zu jung dafür bin, zu alt. Man entwickelt sich auch keine Bilder mehr, oder?
0: Na doch, meine Tochter macht das noch. Die hat teilweise holt die sich dann wirklich so eine Einwegkamera in der Drogerie.
1: Ah, ja, gut, okay.
0: Nimmt die dann mit und macht auch so Selfies wie früher mit dieser Einwegkamera und findet das immer total spannend, wenn man dann irgendwie dieses kleine Tütchen abholt, so wie ich früher. Ne, und sagt so, oh, hoffentlich sind die Fotos bald fertig, ich bin gespannt, wie die geworden sind. Und dann gibt es diesen Überraschungsmoment,
1: dass du sagst
0: so, stimmt, ey, ich habe das jetzt irgendwie schon ein halbes Jahr, schleppe ich die Kamera drum, stimmt, das war da und ach, wie geil und so. Ja, und dann guckt man sie sich einfach auch bewusster an.
1: Aber man sollte das echt häufiger machen. Fällt mir auch gerade ein, ich war beim Limp Bizkit-Konzert mit Freunden und da kamen wir auch auf diese Idee, dass wir uns Einwegkameras mitnehmen. Wir hatten alle irgendwie 3 Stück insgesamt fürs ganze Konzert und ich habe letzte oder vorletzte Woche die Bilder abgeholt und es war so geil. Wir haben uns alle so darüber gefreut und dachten uns, oh, endlich mal ein paar Bilder in der Hand. Die hängen jetzt auch alle in meinem Kühlschrank. Aber
0: geil, ne?
1: Also da freut man sich dann drüber. Aber man macht es viel zu selten.
0: Aber
1: also
0: nichts mit Zoom und Videos aufzeichnen. Ne? Also das geht bei der Einwegkamera nicht. Das sind wirklich einfach nur Fotos wie früher. Ne?
1: Ja, also das stimmt. Aber ich finde es halt echt schade, dass die Bilder so ein bisschen verschütt gehen. Also dass man 50.000 Bilder auf dem Handy hat und ehrlich gesagt 3 davon vielleicht in der Woche sieht.
0: Es hatte schon so einen gewissen Charme irgendwie, finde ich, so Fotos zum Entwickeln zu bringen, ne, und danach zu warten. Das Blöde ist natürlich, wenn du mit einem schönen Urlaub warst, das ist mir in Mexiko mal passiert, und du hast irgendwie die Hälfte der Fotos irgendwie versaut, weil dir hängt die Kordel vor der Linse, dann ist irgendwie die Frau zu weit weg und beschwert sich und sagt so, hey, toll, die Pyramide ist drauf und ich bin der kleine Fleck da hinten oder so. Das kannst du natürlich, ne, das ist dann eben einfach so.
1: Na, das geht ja nicht.
0: Nicht mehr da und hast gedacht, na, scheiße, ich hab's verkackt.
1: Aber was macht denn Sinn? Zum Beispiel ein Jahresbuch erstellen oder nur von Highlights oder dass man monatlich einfach mal eins erstellt, aber das geht ja dann auch ordentlich ins Geld. Deswegen, ich suche da aktuell so ein paar gute Tipps, Hinweise, wie man vielleicht die Bilder erhalten kann, ohne dass man jetzt 50.000 Bilder entwickeln muss.
0: Und kennst du das auch? Also hast du auch so viele Fotoleichen, digitale Fotoleichen, und was tust du dagegen, um vielleicht den Charme so ein bisschen zurückzuholen ins Gedächtnis? Gerne mal anrufen oder einfach eine WhatsApp-Sprachnachricht schicken. 0800 0303 666. Wir sind mal gespannt.
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Na, hast du sie am Freitag eigentlich wieder verfolgt? Deine Star im Rockcharts, die Rock Top 30, die Wiederholung immer am Sonntag. Von dir gewotet, von uns gespielt. Nach wie vor auf der 1 und da freue ich mich sehr drüber. Aktuell der beliebteste Rocksong bei dir, Green Day mit Never Gonna R.I.P. Geile Nummer.

0: folgt von Muse auf Platz 2 mit Cryogen. Aber hat sich denn überhaupt was verändert an der Spitze? Ja, ein bisschen was. Die Foo Fighters sind wieder mit dabei an der Spitze. Von der 4 rauf auf die 3. Ging's für ihr Caught in the Echo. Ja, und jede Woche gibt's ja wie immer in den Rockcharts 3 Neuvorstellungen. Und die haben's diesmal wieder mal in sich.
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0: Ja, die eine Neuvorstellung, die spaltet die Rock-Community natürlich. Ne, heute Morgen im Breakfast Club schon mal reingehört. In Sleep Theory und ihr Taylor Swift Cover, du hörst richtig, von, beziehungsweise in Sync Cover, Cruel Summer. Naja. Das ist das Original hier. Für alle, die es nicht kennen, ich glaube, das sind 99%. Ja, und jetzt Sleep Theory mit dem Cover. Ich bin echt so gespannt, ob es der Song in deine Rockcharts schafft oder nicht. Ob du sagst, ich finde das ganz geil eigentlich, die Version. Oder ob du sagst, also nee, das ist ja an sich schon ein No-Go, wenn eine Rockband jetzt Taylor Swift bzw. NSYNC covert. Naja, du hast es in der Hand. Geh voten in der App und auf starfilm.de. Gilt natürlich auch für alle anderen Neuvorstellungen, zum Beispiel für die hier. Nach der Debütsingle Seyama, auch in der Starfilm-Playlist gelandet, The Props aus Los Angeles mit ihrer zweiten Nummer, Get Off. Fun Fact übrigens, Gitarrist Dawson ist der Sohn von Mike Krüger, Bassist von Nickelback. Kleiner Fun Fact dabei. So, eine Neuvorstellung spiele ich dir jetzt aber in voller Länge, und zwar die von Sir Tony Iommi. Ja, gilt als der Erfinder des Heavy Metal, hat na klar Black Sabbath, mit Black Sabbath die Musikgeschichte geprägt. 78 ist er mittlerweile, hat schon 2 Soloalben rausgebracht und in den letzten Jahren immer wieder mal davon gesprochen, nach dem Ende von Black Sabbath letztes Jahr ja sein 3. Solowerk zu vervollständigen. Es wird From the Dark heißen, kommt Ende Oktober raus und wir hören jetzt schon mal rein in dieses höchstwahrscheinlich sehr, sehr großartige Album. Hier ist Tony Iommi, Neuvorstellung Nummer 3 und World Alone.

World Alone, eine unserer drei Neuvorstellungen für die Rockcharts, die Rock Top 30. Du gehst jetzt fleißig voten in der App und auf starfm.de gibt's deine Stimme ab für die Songs, die du geil findest, für die Neuvorstellung, die du drin haben willst. Und Freitag gibt's wie immer die neue Ausgabe ab 16:45 Uhr.

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3: Du hast Bock auf Papa Roach live, ja? Dann app dich in den Sommer. Lad dir unsere Star FM App runter, wenn du es nicht schon gemacht hast. Und spiel mal unser unser cooles Flatterhuhn-Spiel, ne? So Flappy Bird angelehnt, musst du so einen kleinen Vogel durch die Säulen necken. Krieg über 30 Punkte, bist automatisch im Lostopf. 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Ich habe gleich Maximum Rock für dich von Pearl Jam dabei, Sum 41, Skid Row, 18 and Life. Was für ein Klassiker gibt's direkt nach News mit Supermassive Black Hole. Ich wünsche dir einen schönen Montag. Viel Spaß bei allem, was du gerade tust. Schön, dass du mit dabei bist. Ich bin Thomas.

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0: About You, neue Scheibe von The Pretty Reckless hier in deiner Starfm-Playlist. Schön, dass du eingeschaltet hast. Und jetzt geht's auch um dich und um deine Firma, denn da haben wir ja anscheinend den richtigen Nerv getroffen, ne?
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0: Ui, definitiv aus einer Zeit, als man noch Fotos gemacht hat und die zum Entwickeln gebracht hat, dass man aufpassen musste, dass der Film nicht belichtet wird, ne? Und dann die Spannung groß war, wenn dann plötzlich die entwickelten Fotos fertig waren und man hat sie so durchgeblättert, ne? David Bowie war das gerade, Modern Love vom Let's Dance Album aus dem Jahr 83. Ich kenne die Zeit auch noch, ne, wo man Fotos noch so angeguckt hat und fotografiert und entwickeln lassen hat, ne? Du vielleicht auch noch. Ey, kennt die Zeit nicht mehr, ne? Hat ja vorhin gerade gesagt, Mensch, die ist neulich mal auf dem Handy durchgegangen in Fotospeicher irgendwie, weil man natürlich immer so diese, ne, deine Erinnerung, das war heute vor 11 Jahren und so. Und hat sie gesagt, sie hat über 40.000, fast 41.000 quasi digitale Fotoleichen, von denen sie gar nicht mehr weiß, was da eigentlich alles auf ihrem Handy schmort. Ja, und jetzt hat er gesagt, braucht sie mal deinen Rat. Was soll sie denn machen, damit diese Fotos nicht in Vergessenheit geraten? Und da kommen deine Vorschläge natürlich schon fleißig rein.
1: Entweder man kauft sich eine externe Festplatte, wo man die Bilder dann drauf machen kann. Da hat man sie auch immer wieder, falls man sie wirklich mal brauchen sollte. Oder sie kauft sich einen Blu-ray-Brenner oder CD-Brenner und brennt sich das auf CDs. Und die CDs dann beschriftet, was da für Bilder drauf sind. Damit hat sie natürlich immer ein schönes Archiv. Ja, das sind so meine Tipps, die ich geben kann. Und das Handy wird wieder frei.
0: Ja, dankeschön Klaus auf jeden Fall. Was hat denn Lilly für Tipps?
2: Hi, Lilly hier. Und zwar finde ich digitale Bilderrahmen total eine coole Idee. Die zeigen Bilder an, von denen du schon gar keine Ahnung mehr hast, dass die existieren. Aber die sind richtig, richtig cool.
0: Digitale Bilderrahmen, stimmt, die gibt's ja auch noch, ne? Wenn man so eine Slideshow kriegt, so die so. Ja, auch eine geile Idee. Was hast du denn für Ideen? Was hast du für Anregungen für, ey, wie man so diese digitalen Fotoleichen vielleicht doch wiederbeleben kann, dass sie nicht völlig in Vergessenheit geraten, diese Fotos auf dem Handy oder wo auch immer die sich befinden. Weiterhin gerne direkt hier dein Draht ins Studio zu uns 0800 0303 666.

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5: Mit Thomas. Schön, dass du mit dabei bist, auch in der letzten Stunde Star FM at Work. Danke fürs Einschalten. Ich werde immer besser, ne? Also in diesem Spiel in unserer Star FM-App, wo du diesen kleinen Vogel durch diese Säulen lenken musst, ne? Ich darf sie eh nicht gewinnen, die coolen Konzerttickets. Aber du kannst dich in den Sommer-Appen zu den coolsten Konzerten gehen. Spiel das Spiel, zock, was das Zeug hält, übe das, trainiere das, wenn du über 30 Punkte kommst. Und das ist machbar. Ich habe es am Anfang auch nicht gedacht. Aber es ist inzwischen machbar, wenn man es ein bisschen spielt. Dann bist du automatisch im Lostopf. Und wir schicken dich am Freitag zum nächsten coolen Konzert. Nämlich zu der Band, die jetzt kommt. Wir sind Papa Roach und Last Resort. Come!

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0: Fast 41.000 Fotoleichen, digitale Fotoleichen hat unsere erste Starfilm Rush Hour auf ihrem Foto. Deshalb heute die Frage an dich, was tun, damit die nicht in Vergessenheit geraten? Ne?
1: Also Thema Fotoleichen. Meine Frau macht das regelmäßig. Fotobücher. Besondere Anlässe werden fotografiert. Die sammelt sie dann so 2-3 Monate und dann wird daraus ein Fotobuch. Ist total interessant, weil dann sieht man dann so nach dem Jahr, ach guck mal, das haben wir gemacht und das haben wir gemacht. Und du hast was in der Hand zum Blättern und so, weißt du? Hm? Fotobücher. Und wenn du sie denn gut abfasst, dann sind sie auch relativ günstig.
0: Ah, guter Tipp. Dankeschön, Würfel auf jeden Fall. Und weißt du, was auch eine gute Idee ist? Wir gucken mal auf Songs, in denen es um Fotos geht, oder?
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0: Passend zum Thema, fangen wir an mit
2: Platz 3.
0: Und der geht so. Fotograf von Nickelback aus dem Jahr 2005, blickt zurück in die eigene Jugend, heranwachsen in der Kleinstadt, auch mit den peinlichen Erlebnissen, die man so hinter sich hat. Chad Kroeger, der Frontmann von Nickelback, beschreibt ein echtes Foto aus seiner Jugend in Hanna in Alberta, auf dem er mit einem Drahtgeflecht-Eimer über den Kopf zu sehen ist. Einer der größten Hits der Band hat sich allein in den USA über 3 Millionen Mal verkauft.
2: Platz 2.
0: Fades Like a Photograph von Filter, 2008 rausgekommen. Da geht es um schmerzhaftes Verblassen von Erinnerungen und Beziehungen. Das Ganze symbolisiert durch ein altes Foto, das langsam seine Farben verliert. Als Soundtrack aus dem Weltuntergangsfilm 2012 ziemlich bekannt geworden. Und damit sind wir auch schon beim Spitzenplatz.
2: Platz 1.
0: Und zwar bei Photograph von Def Leppard. Photograph von Def Leppard aus dem Jahr 83 inspiriert wurde der Text von Marilyn Monroe. Richtig, der Song handelt davon, in ein Foto verliebt zu sein, das man zwar anstarrt, aber niemals berühren kann. In Photograph geht es also eigentlich eher um unerfüllte Sehnsucht als um Erinnerungen. Ja, also was soll man mit Fotoleichen heutzutage machen, mit digitalen Fotoleichen? Ruf gerne weiter an zum Thema, direkt hier in Starf im Studio oder WhatsApp schicken an die 0800 0303 666.
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wo Eishockey Religion ist, Ahornsirup aus jedem Wasserhahn fließt und Frauen, Kinder und Männer Bärte und Karohemden tragen, sind sie die Musikgötter. Nickelback. Die Kanadier bringen ein neues Album mit. Everything Under the Sun. Und damit sorgen sie auch in der Star FM Playlist für Aufsehen. Rattle the Cage.

0: Moin, deine Star von Playlist Nickelback mit Rattle the Cage.
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0: Nicht mehr dabei bei Slipknot ist Sid Wilson, DJ und Keyboarder der Band. Ja, vor zwei Wochen kam ja schon mal das Gerücht auf, aber jetzt ist es offiziell, Slipknot haben ihn als Bandmitglied rausgeschmissen. Warum? Keine Ahnung. In einem Statement heißt es nur, mit sofortiger Wirkung wird Slipknot nicht mehr mit Sid Wilson in Verbindung stehen. Wir wünschen ihm alles Gute für seine zukünftigen Unternehmungen. Was jetzt merkwürdig daran ist, Slipknot haben den Post mittlerweile wieder gelöscht. Keine Ahnung, was das jetzt wieder bedeutet, aber du hast schon mal davon gehört. Und den kann man eigentlich nur beglückwünschen, ne? Die Jungs von Electric Callboy. Formerly known as Eskimo Callboy. Da läuft's ja gerade richtig gut für Electric Callboy, ne? Sind jetzt schon als Headliner für die drei größten Metal-Festivals bei uns in Deutschland bestätigt fürs kommende Jahr. Wacken, Summer Breeze, Reload, überall sind sie dabei. Und dann ist ihr neues Album Tanz Night auf Platz 1 in die deutschen Charts eingestiegen. Wow. Als wäre das nicht alles schon geil genug, ja, starten Electric Callboy jetzt auch international so richtig durch. Unter anderem stehen jetzt Konzerte in Japan und Australien an. Glückwunsch, geil gemacht. 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
6: So, noch einmal strecken und recken, die Kaffeetasse zur Seite schieben. Es geht rein in den Montagnachmittag, die neue Woche ist da. Ich wünsche dir eine schöne Zeit hier bei Star FM Maximum Rock, ab jetzt wieder mit der Rush-Hour. Mein Name ist A, gleich Maximum Rock von den Manic Street Preachers. If you tolerate this, your children will be next. Hörst du gleich nach Volbeat und Neil Fallon zusammen mit Die to Live.

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0: Max vom Rock am Montag hier in deiner Rush Hour. Das war ein Yellow Card mit Ocean Avenue und ich habe jetzt einen richtig heißen Tipp für dich.
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0: Denn richtig nice, am Donnerstag kommen die wunderbaren Donuts nach Leipzig und spielen Open Air auf der Parkbühne. Die Donuts, seit 30 Jahren als Band vereint. Sänger Ingo ist letzte Woche erst 50 geworden und der Abriss, ich sag dir, der ist nicht weniger doll geworden. Und das Geilste, die Jungs von den H-Blocks, die sind am Donnerstag gleich mit von der Partie. Und das ist echt eine Kombination, da kannst du dir alle 10 Finger nachlecken. Live die Donuts und die H-Blocks am Donnerstag ab 19 Uhr in Leipzig. Die Show, die ist leider ausverkauft, aber aktuell, da kommen immer mal so ein paar Resale-Tickets in den Verkauf. Es lohnt sich also echt da, die Augen offen zu halten.

0: Wenn es dir schlecht geht, die neue Woche schlecht gestartet ist, dann ist das auf jeden Fall dein Soundtrack für diesen Montagnachmittag. Franz Ferdinand und Take Me Out hier in deiner Rush Hour. Und es wird eine sehr, sehr spannende Woche für den Rock-Nachwuchs Deutschlands.
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0: Yes, yes, yes. Denn am Donnerstag Mittag endet unser Voting für unsere Rock Talents 2026. In dieser Woche sind ja angetreten WBR aus NRW mit ihrer Single Wir fangen gerade erst an und auch Killer Chinchilla aus Nürnberg mit ihrer Single Memory. Und ich bin hier gerade mal auf starfm.de auf der aktuellen Voting-Seite für unsere Talents und das Voting sieht derzeit ziemlich, ziemlich eindeutig aus. Derzeit mit 68% der Stimmen vorne liegen Killer

Frontsängerin Lisa mit ihrer unglaublich starken Stimme, dennoch diese Geige im Hintergrund. Also, mich verwundert nicht, dass Killer Chinchilla so viele Stimmen bekommen haben. Wobei, naja, 32%, da sollten sich WBR mit Wir fangen gerade erst an wirklich ein bisschen ranhalten. Komm, lass

0: Also 68% zu 32% im Voting. Da kann sich noch einiges verändern bis Donnerstagmittag. Deshalb stimm ab. Welche Single gefällt dir besser? Wir fangen gerade erst an von WBR oder Memory von Killer Chinchilla. Du entscheidest in der Starfm Rock App und auf starfm.de.
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0: Benatar und Heartbreaker hier am Montag in deiner Rush Hour. Und ich glaube, wenn ich die Wahl hätte, würde ich lieber ein Herz brechen sehen als die abgehackten Finger von Queens of the Stone Age Frontsänger Josh Omi. Die hätte er nämlich fast für die Ankündigung seiner Band auf dem Tisch liegen lassen. Also, falls du dich gerade fragst, wovon redet die Alte da gerade im Radio? Die Queens of the Stone Age, die haben ein ziemlich weirdes Teaser-Video ins Netz gestellt, in dem Josh Omi und Keyboarder Dean Fertitta das Messerspiel Five Finger Fillet zocken, also blitzschnell mit so einer Klinge zwischen den Fingern auf den Tisch hämmern. Und das ist leider ein bisschen doller eskaliert. Klang in dem Video so hier.
1: Does it hurt? Yes, it fucking hurts, dude. Pull it out, I can't do it.
0: Jo.
1: Did it hurt? Not really.
0: Es geht noch weiter.
2: Wait, so the record's still coming out in September.
1: I don't think so.
3: Queens of the Stone Age, the new album, Perfect, coming September 30th. The new album coming soon, sometime.
0: Ja, gut, dass man übers Radio nicht sehen kann. Es gab viel Blut, sehr viel Blut und am Ende dann die mysteriöse Ankündigung. Neues Queens of the Stone Age Album kommt am 30. September oder auch nicht, weil, naja, dieses Datum am Ende dann wieder durchgestrichen wird und es nur heißt Coming Soon. Und wir haben uns vorhin im Staff im Team auch mal so ein bisschen ausgetauscht und sind da über diesen 30. September gestolpert. Macht eigentlich gar keinen Sinn, weil, naja, der 30. September ist ein Mittwoch und wir wissen ja alle, normalerweise kommen die neuen Alben immer an einem Freitag. Also möglich wäre entweder der 2. Oktober oder vielleicht auch der 30. Oktober oder es kommt dann halt wirklich am 30. September. Naja.
4: Schauen wir mal, was wird.
5: Was wird.
0: Fest steht aber definitiv nach der ersten Single Easy Street. 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Wird's auf jeden Fall ein neues Album der Queens of the Stone Age geben. Am 30. September. Oder vielleicht auch nicht. Wir schauen mal.
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4: Guten Tag. Bei Kalkarbeiten ist ein Hubschrauber in einem Wald bei Seematal im Erzgebirge abgestürzt. Nach Angaben der Polizeidirektion Chemnitz war der Helikopter mit einem Piloten besetzt. Ob er den Absturz überlebt hat, ist noch nicht klar. In Sachsen sind zwei mutmaßliche Mitglieder der Terrororganisation Islamischer Staat festgenommen worden. Zugleich wurden die Wohnungen der beiden Iraker in Dresden und Königstein durchsucht, teilte die Zentralstelle Extremismus Sachsen bei der Generalstaatsanwaltschaft Dresden mit. Den beiden Beschuldigten im Alter von 33 und 27 Jahren wird die Mitgliedschaft in einer terroristischen Vereinigung im Ausland zur Last gelegt. Bei den Durchsuchungen wurden Mobiltelefone, ein Laptop und Ausweisdokumente sichergestellt. Und Fußball. In der Regionalliga hat der FSV Zwickau am 5. Spieltag heute Luckenwalde zu Gast. Schlusslicht Chemie Leipzig empfängt Carl Zeiss Jena. Beide Spiele beginnen um 19 Uhr. In Liga 2 spielt Dynamo Dresden am Sonntag zu Hause gegen Darmstadt. Zum Wetter für den Freistaat. Kommende Nacht gering bewölkt bei Tiefstwerten zwischen 18 und 13 Grad. Morgen wieder viel Sonne und heiß bis zu 37 Grad. Am Sonntag dann durchziehender Regen, teils schauerartig und vereinzelt Gewitter. Maximal 24 bis 26 Grad. Das war der StarFM Sachsen-Report mit Christian Haffmann.
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5: In der Schule haben immer alle gesagt, bitte nicht kippeln. Und ich merke gerade, dass mein Stuhl hier im Studio total weit nach hinten geht und ich perfekt kippeln kann. Ja, du merkst schon, mit guter Laune rein in die neue Woche. Es geht weiter mit deiner Rush Hour. Mein Name ist A. Gleich für dich die Stones nach Green Day und Ballyhoo. Ich wünsche dir einen schönen Start in die neue Woche.

0: 44.645 Bilder auf dem Telefon. Meine Güte, da würde selbst The Killers die Kinnlade runterklappen. Aber absolute Realität auf meinem Telefon. Überleg mal, fast 45.000 Bilder und wie viele schaue ich mir davon noch an? Genau, vielleicht 20 oder so. Ich habe echt ein Problem mit vielen Bildern und ich weiß nicht, was ich mit diesen vielen Bildern machen soll. Ich habe vorhin Thomas Franke in Star FM at Work mein Leid geplagt. Und zum Glück kamen da schon mal ein paar gute Tipps von den Maximum Rockern.
1: Meine Frau druckt die immer gerne aus und packt die gerne in wirklich schöne Fotoalben in verschiedensten Formaten. Wir packen auch gerne Bilder in Bilderrahmen und hängen die an die Wand, so unser kleines Best-of. Ansonsten kann ich auch dazu raten, für Leute, die ein bisschen kreativ sind, gibt ja Seiten, wo man sich auf Fototapeten ausdrucken lassen kann. Kann man sich selbst zusammenstellen, ist auch eine Idee, denn hat man das immer an der Wand tapeziert.
2: Also kommt immer darauf an, was man halt im Jahr über so erlebt hat, aber ich finde, die Machart eines Jahresbuches eigentlich ganz cool, weil man es doch nochmal öfter in der Hand hat und ich das auch schade finde, dass man, dass die Bilder ansonsten alle einfach irgendwie am Handy liegen.
3: Meine Frau macht das regelmäßig. Fotobücher. Besondere Anlässe werden fotografiert. Die sammelt sie dann so 2-3 Monate und dann wird daraus ein Fotobuch.
4: Digitale Bilderrahmen, total coole Idee. Die zeigen Bilder an, von denen du schon gar keine Ahnung mehr hast, dass die existieren, aber die sind richtig, richtig cool.
0: Ja, nice. Also vielen Dank erstmal für die Hinweise. Fotobücher, digitale Bilderrahmen. Ich muss sagen, ich wohne in einer Einzimmerwohnung, da ist der Platz so ein bisschen dezimiert, sprich, ich kann mir jetzt nicht 1000 Fotobücher erstellen. Also muss ich mir da andere Ideen nochmal überlegen und mir ist da gerade auch eine ganz andere Sache eingefallen. Ich war die letzten 4 Jahre in einer Beziehung und da sind demzufolge auch ziemlich viele Bilder entstanden und ich weiß ehrlich gesagt nicht, was ich damit machen soll. Ich habe zum Glück so eine Funktion gesperrter Ordner auf dem Telefon, da habe ich die erstmal alle rein verschoben, aber ich finde so Bilder aus einer Zeit seines Lebens löschen, macht man das? Sollte man das machen? Behält man die? Ich bin da ehrlich gesagt so ein bisschen am Hin und Her überlegen. Ich meine, 4 Jahre schmeißt man ja jetzt nicht einfach so weg. Demzufolge alle Bilder löschen. Ist das eine Option? Wie hast du denn das gehandhabt, wenn du vielleicht auch aus einer langjährigen Beziehung raus bist? Dann gib mir gerne weiter deine Hinweise, deine Tipps. Ich freue mich drüber. Sprachnachricht an die 0800 0303 666.

Brian Fallon hat die richtige Medizin gefunden. Gute Musik. Neben The Gaslight Anthem ist er endlich auch wieder mit seiner Band Painkillers zu hören. Im September gibt's das neue Album und hier das Titelstück daraus in der Star FM Playlist. Brian Fallon and the Painkillers mit Not Bad for New Jersey.

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0: Classic Rock aus dem Jahr 1985, John Mellencamp und Small Town hier in deiner Rush Hour. Und wir müssen echt dringend mal über Slipknot sprechen. Da brennt's nämlich echt gewaltig.
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0: Denn ein Mitglied wurde gegangen und diesmal hat es DJ und Keyboarder Sid Wilson nach fast 30 Jahren Bandgeschichte erwischt. In einem ziemlich kurzen Statement hieß es nur, Slipknot wird ab sofort nicht mehr mit Sid Wilson in Verbindung stehen. Wir wünschen ihm alles Gute. Ja, soweit so klar, aber jetzt wird's ein bisschen merkwürdig, denn Slipknot haben diesen Post kurz darauf einfach wieder gelöscht. Keiner weiß, was abgeht, es gibt bisher kein weiteres Statement und auf dem Instagram-Kanal von Sid, da findet man aktuell nur Glückwünsche an seine Oma Kathleen, die gestern 101 Jahre alt geworden ist. Das hat aber schätzungsweise echt wenig mit dem Rausschmiss bei Slipknot zu tun, also wirklich Ärger im Paradies und wenn wir mehr wissen, hörst du es auf jeden Fall hier bei Star FM Maximum Rock. Dafür aber richtig Grund zum Party machen gibt's bei den Jungs von Electric Callboy. Die reiten aktuell auf einer wirklichen Erfolgswelle. Für den nächsten Sommer sind sie ja bereits Headliner beim Wacken Festival, beim Summer Breeze, auch beim Reload. Und als ob das nicht reicht, ist ihr neues Album Tanznight derzeit auf Platz 1 der deutschen Charts eingestiegen.

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3: Guten Tag. Am vergangenen Wochenende wurde eine Weltkriegsbombe in der Elbe nahe Heidenau gefunden. Heute Mittag stand nun die Entschärfung an. Hierfür mussten rund 3.800 Menschen ihre Häuser und Wohnungen verlassen. Am frühen Nachmittag konnte die Spezialeinheit der Polizei zur Bombenentschärfung die sowjetische Fliegerbombe kontrolliert sprengen. Insgesamt waren 218 Polizisten im Einsatz. Die Einwohner können inzwischen wieder in ihr Zuhause zurückkehren. Für Sachsen Schüler hat nach den Sommerferien das neue Schuljahr begonnen. Nach Angaben des Kultusministeriums ist die Zahl der Schulanfänger um etwa 1,6% im Vergleich zum Vorjahr zurückgegangen. Auch im neuen Schuljahr wird der Unterrichtsausfall das größte Problem an den Schulen im Freistaat bleiben. Außerdem gibt es nach wie vor landesweit zu wenig ausgebildete Lehrer. Und zum Fußball. Nach dem Heimsieg von Dynamo Dresden gegen den SV Darmstadt am Wochenende steht die Vorbereitung diese Woche ganz im Zeichen des DFB-Pokals. In Runde 1 trifft die DSG am Sonntag auf Viertligist Westfalia Rienen aus NRW. Am Samstag trifft außerdem Erzgebirge Aue auf Erstligist Hoffenheim, RB Leipzig spielt bei Regionalligist Eintracht Trier. Vereine, die die erste Pokalrunde überstehen, können sich auf eine Prämie von mehr als 200.000 Euro freuen. Und nun zum Wetter für den Freistaat. Kommende Nacht ist es anfangs noch stark bewölkt mit örtlichen Schauern. In der zweiten Nachthälfte lockert es sich dann ein wenig auf. Es werden Tiefstwerte von 11 bis 14 Grad erwartet. Morgen ist es dann stark bewölkt und vor allem in Westsachsen fällt zeitweise wieder leichter Regen. Höchstwerte zwischen 20 und 23 Grad werden erwartet. Das war der Star FM Sachsen Report mit Kevin Shepard. Die nächsten Meldungen in einer Stunde.
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4: Der letzte Monatsanfang liegt 17 Tage zurück. Der nächste kommt erst wieder in 14 Tagen. Aber naja, wir schmeißen hier trotzdem mit ein paar Moneten um uns. Am Montagnachmittag in deiner Rush-Hour. Gleich Pink Floyd mit Money. Und hier sind The Pretty Reckless mit Heaven Knows. Ich bin A, wünsche dir einen schönen Wochenstart.

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0: Sum 41 und Into Deep am Montag hier in deiner Rush Hour. Und jetzt wird's auch ein bisschen deep, denn ich habe ein kleines bzw. ein großes Problem in meiner Fotos-App. 45.000 Bilder. Und ganz ehrlich, ich gucke davon nicht mal die Hälfte. Deswegen habe ich dich vorhin gefragt, sag mal, was machst du eigentlich mit deinen ganzen digitalen Bildern? Packst du die auf eine Festplatte? Besorgst du dir einen digitalen Bilderrahmen? Besorgst dir Fotobücher? Was machst du mit diesen ganzen Bildern? Und ich habe da schon echt hilfreiche Tipps bekommen, aber ich bin da über ein Problem gestolpert, denn unter diesen 45.000 Bildern sind auch zahlreiche aus Ex-Beziehungen, also Bilder aus Partnerschaften, die jetzt nicht mehr Partnerschaften sind. Und ganz ehrlich, das war ja eine Zeit meines Lebens und ich habe diese Bilder jetzt erstmal in einen gesperrten Ordner verschoben, will sie noch nicht komplett löschen und ich frage mich, wie handhabst du das? Wenn du aus einer langen Beziehung raus bist, löschst du alle Bilder oder lässt du es bleiben? Und Christian, was machst denn du?
1: Also die Bilder aus deiner langen Beziehung, ich würde die alle wegschmeißen. Wenn die Beziehung vorbei ist, weg damit. Warum an die Vergangenheit hängen? Einfach weg damit. Und deine ganzen Bilder abspeichern. Zieh dir einfach auf deinen Laptop alle Bilder rauf, pack dir die in verschiedenen Ordner rein mit den Jahren oder sowas und dann kannst du die eigentlich auf dein Handy schon löschen, dann hast du dein Handy schon auf jeden Fall ein bisschen gereinigt, dann hast du die auf deinen Rechner und alles und dann kannst du die da nochmal durchsortieren und nochmal vielleicht lieber was machen, damit du neu.
0: Jo, danke dir Christian, also du sagst Bilder komplett alle löschen. Dennis, was ist deine Meinung dazu? Bilder von Ex-Partnerschaften?
2: Da kann man eigentlich das ein bisschen aussortieren und sagen, naja, irgendwelche Fotos, die man wirklich nicht mehr braucht, kann man löschen. Irgendwas gehört ja zum Leben dazu, das stimmt. Ich würde dann halt nur explizite Fotos, also die mir wichtig wären, die würde ich behalten. Alles andere geht dann halt weg, obwohl, ja, wie gesagt, das gehört zum Leben dazu.
0: Ah, ich dachte gerade, explizite Fotos, damit meinst du was anderes. Aber gut, okay, also besser die Fotos alle wegschmeißen, alle löschen. Naja, gut, okay. Was sagst denn du dazu? Bilder von Ex-Partnerschaften, sollten die auf dem Telefon bleiben, beziehungsweise irgendwo abgespeichert in irgendwelchen Untiefen, damit man sich doch mal vielleicht in 80 Jahren dran erinnern kann? Oder sagst du auch wie Dennis und Christian, weg damit? Schick mir gerne Sprachnachricht. 0800 0303 666.

0: Stuff im Maximum Rock am Montag hier in deiner Rush Hour. Und da mache ich jetzt mal so einen fetten Sprung zurück in die Vergangenheit, denn ich habe heute mal so ein bisschen in den Geschichtsbüchern gekramt.
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0: Denn genau heute, vor 35 Jahren, also am 17. August 1991, wurde in den GMT Studios in Culver City in Kalifornien eines der legendärsten Videos aller Zeiten gedreht. Ja, Smells Like Teen Spirit von Nirvana sollte eines der am meisten gespielten Musikvideos der 90er Jahre werden. Das haben allerdings weder die Band noch die Statisten zum damaligen Zeitpunkt so richtig vermutet. Denn Nirvana, die hatten zu diesem Zeitpunkt nämlich erst ein einziges Album draußen, und zwar das rumpelige, kommerziell eher wenig erfolgreiche Bleach. Dementsprechend unbekannt war die Band zu diesem Zeitpunkt noch, und um Statisten für das Musikvideo zu finden, hat man einfach kurzerhand zwei Tage vor dem Dreh Flyer dafür verteilt. Das Video zeigt ja die Band in einer Turnhalle spielen. Das Licht ist schwummrig, ein paar Cheerleader tanzen und das Publikum sitzt da relativ wenig begeistert auf den ausziehbaren Sitzbänken. Im Laufe des Videos steigert sich aber die Begeisterung im Publikum immer mehr, bis zum Schluss diese komplette Halle einfach zerlegt wird. Also wirklich legendäres Musikvideo zu Smells Like Teen Spirit. Und die Single und das Video macht Nirvana über Nacht zu absoluten Superstars. Und der Rest, der ist auf jeden Fall Geschichte. Also wenn du heute beim Abendbrot so ein bisschen Wissen raushauen möchtest, heute vor 35 Jahren wurde das Video zu Smells Like Teen Spirit gedreht.
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0: Entspannter Maximum Rock für einen entspannten Start in die neue Woche. Semisonic und Closing Time hier in deiner Rush Hour. Und neue Woche bedeutet auch immer ein neues Voting für die Star FM Rock Top 30 in der Star FM Rock App und auf starfm.de. Und aktuell immer noch nach 4 Wochen in Folge auf Platz 1 Green Day mit I'm Never Gonna R.I.P. Also dieser Song hat immer noch die allermeisten Stimmen in der Star FM Rock App und ich bin gespannt, ob es immer noch so gut weiterläuft in dieser Woche für Green Day. Die Ergebnisse, die gibt's dann am Freitag ab 16.45 Uhr.
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0: Und ich habe was Neues für die Charts und zwar von Gitarrenlegende Tony Iommi, ex-Black Sabbath-Gitarrist, und der macht sein Versprechen aus dem letzten Jahr wahr. Denn er veröffentlicht ein neues Soloalbum. Das erscheint am 23. Oktober, wird heißen From the Dark. Das erste Soloalbum von Tony seit 21 Jahren und er freut sich extrem. Sagt über das neue Album, es ist ein Album, an dem wir unglaublich gern gearbeitet haben. Wir mussten niemandem mehr irgendwas beweisen. Es ist einfach ein großartiges Album und es rockt. Ich habe für dich die neue Single World Alone, die entstand zusammen mit dem Norweger Jorn Lande. Der hat übrigens auch als Songwriter an diversen anderen Songs auf dem neuen Album mitgewirkt. Und wie die Single World Alone bei dir ankommt, das zeigt sich dann am Freitag ab 16.45 Uhr in den Rockcharts. Gib jetzt deine Stimme ab und hab viel Spaß. Hier ist Tony Iommi mit World Alone.

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3: Guten Tag. Am vergangenen Wochenende wurde eine Weltkriegsbombe in der Elbe nahe Heidenau gefunden. Heute Mittag stand nun die Entschärfung an. Hierfür mussten rund 3.800 Menschen ihre Häuser und Wohnungen verlassen. Am frühen Nachmittag konnten Bombenspezialisten die sowjetische Fliegerbombe kontrolliert sprengen. Insgesamt waren 218 Polizisten im Einsatz. Die Einwohner können inzwischen in ihre Häuser zurück. Für Sachsens Schüler hat nach den Sommerferien das neue Schuljahr begonnen. Nach Angaben des Kultusministeriums ist die Zahl der Schulanfänger um etwa 1,6% im Vergleich zum Vorjahr zurückgegangen. Auch im neuen Schuljahr wird der Unterrichtsausfall das größte Problem an den Schulen im Freistaat bleiben. Außerdem gibt es nach wie vor landesweit zu wenig ausgebildete Lehrer. Und noch zum Fußball. Nach dem Heimsieg von Dynamo Dresden gegen den SV Darmstadt am Wochenende steht die Vorbereitung diese Woche im Zeichen des DFB-Pokals. In Runde 1 trifft die DSG am Sonntag auf Viertligist Westfalia Rhinern aus NRW. Am Samstag trifft außerdem Erzgebirge Aue auf Erstligist Hoffenheim. RB Leipzig spielt bei Regionalligist Eintracht Trier. Vereine, die die erste Pokalrunde überstehen, können sich auf eine Prämie von mehr als 200.000 Euro in der Vereinskasse freuen. Und zum Wetter. Kommende Nacht anfangs noch stark bewölkt und örtlich Schauer. In der zweiten Nacht Hälfte lockert's dann auf und das bei 14 bis 11 Grad. Morgen dann stark bewölkt und vor allem in Westsachsen zeitweise leichter Regen und das bei 20 bis 23 Grad. Das war der Star FM Sachsen Report mit Philipp Ringe.
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4: Also wenn dein Rachen gerade so ein bisschen trocken ist und du ein bisschen Wasser brauchst, dann kommt auf jeden Fall gleich hier der passende Maximum Rock in deiner Rush Hour. Gleich für dich nämlich Melissa Etheridge mit Bring Me Some Water und davor eine Runde Creed. Hörst du jetzt mit Higher. Ich bin A, wünsche dir einen schönen Tag.

0: Ich muss gerade daran denken, dass mein erster Freund mir diesen Song auf einem MP3-Stick geschenkt hat und er hat diesen Song selber performt. The Subways mit Rock'n'Roll Queen hier am Montag in deiner Rush Hour und da bin ich auch schon eigentlich beim Thema Ex-Partnerschaften und Bilder von Ex-Partnerschaften. Was stellst du damit an? Löschst du sie vom Telefon oder behältst du sie für immer? Und da sind sich unsere Max vom Rocker tatsächlich gar nicht mal so einig.
1: Ich finde auf keinen Fall die Fotos löschen. Peter schmunzelt mal drüber. Hatte viele langjährige Beziehungen. Auch kurze. Aber ich finde, irgendwann schmunzelt man drüber. Ist halt meine Lebensgeschichte. Es gab auch gute Zeiten in den Beziehungen. Das sollte man nicht vergessen, finde ich. Aber jeden seine Entscheidung.
2: Ich würde soweit nicht so. Aus dem ganz einfachen Grund, es war ein Lebensabschnitt, den man für diesen Zeitraum hatte. Und für diese Zeit war man glücklich. Man war verliebt und dies und das und jenes. Dass am Ende irgendwas scheiße gelaufen ist, ist eine andere Geschichte. Trotzdem muss man sich ja nicht nur an dem Negativen festhalten, da ist jetzt das und das passiert, aber die Zeit davor war doch schön. Warum soll man diese Zeit aus einem Frust heraus entsorgen?
3: Ich würde sagen, weg damit. Wenn die Beziehung nicht getaugt hat, dann braucht man die Bilder auch nicht aufheben.
0: Eieiei, also die einen sagen wirklich so, die anderen so. Bilder löschen ja, Bilder löschen nein. Wie stehst du dazu? Bilder von Ex-Partnerschaften auf dem Telefon oder auf einer Festplatte? Geht das klar? 0800 0303 666, sehr gern weiterhin als Sprachnachricht.

0: Kings of Leon und Radioactive am Montag hier in deiner Rush Hour. 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

0: Ich glaube, das täten wir alle gerne an diesem Montag. Einfach verschwinden. Metallica und I Disappear am Montag hier in deiner Rush Hour. Und hier geht's ja auch echt ab. Die Maximum Rocker sind sich nicht einig, Fotos von den Ex-Partnern löschen oder auf dem Telefon lassen.
1: Ich würde sagen, weg damit. Wenn die Beziehung nicht getaugt hat, dann braucht man die Bilder auch nicht aufheben.
0: Ja, gibt's natürlich diese radikale Meinung und Lea ist da noch ein bisschen versöhnlicher.
2: Manchmal zählt ja einfach nur der Hintergrund und nicht unbedingt, dass der Partner da auch zufällig auf dem Bild ist. Gibt ja heute genügend Optionen, dass man dann Bild verändern kann. Dann kann man da so einen lustigen, traurigen Arschloch-Smiley oder was auch immer auf das Gesicht machen. Aber man hat immer noch das Bild und die Erinnerung daran, weil es geht ja um die Erinnerung. Und die Pärchenbilder, wo man da zu zweit irgendwo sitzt und auf dem Sofa oder was auch immer, wenn man denkt, die braucht man nicht mehr, dann die löschen.
0: Also es scheint keine eindeutige Meinung zu geben, beziehungsweise keine eindeutige Lösung, ob man jetzt Bilder löschen sollte oder nicht. Ich finde, wenn da noch Kinder hinterstecken, dann ist das nochmal ein ganz anderer Schnack. Aber naja, wir haben jetzt viel über Bilder gesprochen. Lass uns doch mal Bilder hören.
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0: Hier kommen nämlich deine Top 3 Rocksongs über Fotos.
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0: Und Platz 3 geht da an diesen Song hier. Ach ja, Photograph von Nickelback aus dem Jahr 2005 ist so ein kleiner Blick zurück in die eigene Jugend, heranwachsen in einer Kleinstadt, auch mit den sehr peinlichen Erlebnissen, die man so hinter sich hat. Frontsänger Chad Kroeger, der beschreibt ein echtes Foto aus seiner Jugend in Henna, Alberta, auf dem er mit einem Drahtgeflechteimer über dem Kopf zu sehen ist. Auf jeden Fall einer der größten Hits der Band, verkaufte sich allein in den USA über 3 Millionen Mal.
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0: Dann auf Platz 2. Soundtrack aus dem Weltuntergangsfilm 2012, dadurch auch ziemlich bekannt geworden, Fades Like a Photograph von Filter aus dem Jahr 2008. Es geht dabei um das schmerzhafte Verblassen von Erinnerungen und Beziehungen, das Ganze symbolisiert durch ein altes Foto, das langsam seine Farbe verliert. Oh. Und auf Platz 1.
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0: Ja, da gibt's eigentlich nur einen einzigen Song, der da in Frage kommt, und zwar der hier. Photograph von Def Leppard aus dem Jahr 1983. Inspiriert wurde der Text übrigens von Sexsymbol Marilyn Monroe. Der Song handelt nämlich davon, in ein Foto verliebt zu sein, das man zwar anstarrt, aber niemals in seinem ganzen Leben berühren kann. Also in Photograph geht's eigentlich eher um unerfüllte Sehnsucht als um Erinnerungen.
3: 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Greta Van Fleet, Saw You Stand.

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4: Guten Tag. Am vergangenen Wochenende wurde eine Weltkriegsbombe in der Elbe nahe Heidenau gefunden. Heute Mittag stand nun die Entschärfung an. Hierfür mussten rund 3.800 Menschen ihre Häuser und Wohnungen verlassen. Am frühen Nachmittag konnten Bombenspezialisten die sowjetische Fliegerbombe kontrolliert sprengen. Insgesamt waren 218 Polizisten im Einsatz. Die Einwohner können inzwischen in ihre Häuser zurück. Für Sachsens Schüler hat nach den Sommerferien das neue Schuljahr begonnen. Nach Angaben des Kultusministeriums ist die Zahl der Schulanfänger um etwa 1,6% im Vergleich zum Vorjahr zurückgegangen. Auch im neuen Schuljahr wird der Unterrichtsausfall das größte Problem an den Schulen im Freistaat bleiben. Außerdem gibt es nach wie vor landesweit zu wenig ausgebildete Lehrer. Und noch zum Fußball. Nach dem Heimsieg von Dynamo Dresden gegen den SV Darmstadt am Wochenende steht die Vorbereitung diese Woche im Zeichen des DFB-Pokals. In Runde 1 trifft die DSG am Sonntag auf Viertligist Westfalia Rhinan aus NRW. Am Samstag trifft außerdem Erzgebirge Aue auf Erstligist Hoffenheim. RB Leipzig spielt bei Regionalligist Eintracht Trier. Vereine, die die erste Pokalrunde überstehen, können sich auf eine Prämie von mehr als 200.000 Euro in der Vereinskasse freuen. Und zum Wetter. Kommende Nacht anfangs noch stark bewölkt und örtlich Schauer. In der zweiten Nacht Hälfte lockert's dann auf und das bei 14 bis 11 Grad. Morgen dann stark bewölkt und vor allem in Westsachsen zeitweise leichter Regen und das bei 20 bis 23 Grad. Das war der Star FM Sachsen Report mit Philipp Ringe.
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5: Also, was haben wir hier? Frauen, die Gitarre spielen, Rock'n'Roll all night, Höhenangst. Naja, auf jeden Fall alles mit dabei in der Star FM Rush-Hour, würde ich meinen. Gleich für dich auf jeden Fall eine Menge Maximum Rock, unter anderem Maximum Park mit Girls Who Play Guitar, Kiss mit dabei mit Rock'n'Roll all night. Und hier sind Billy Talent aus Kanada mit Afraid of Hates. Ich bin A, wünsche dir einen schönen Wochenstart.

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3: Hey, wir sind die Pop- und Punk-Rock-Band WBR aus NRW. Gestartet als Solo-Projekt und heute als Band unterwegs mit dem ganz klaren Ziel, deutschen Rock wieder dahin zu bringen, wo er hingehört.
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5: Wir sind Killer Chinchilla und wir kommen aus dem Herzen von Franken und zwar aus Nürnberg und Umgebung. Wir sind zu fünft und unsere Band besteht aus unserem Schlagzeuger Moritz.
6: Servus, ich bin der Moritz.
5: Unserem Mann für die tiefen Töne am Bass.
7: Hi, ich bin der Till.
5: Seinem großen Bruder an der Gitarre.
8: Ich bin der Fritz.
5: Unserer Sängerin.
9: Lisa hier, hi.
5: Und meiner Wenigkeit Julian an der Geige und Gitarre.
8: Wir als Killer Chinchilla sind zwischen 19 und 23 Jahren alt und haben uns als klassische Schülerband gegründet. Tatsächlich haben wir für unseren Abiball noch nach jemandem gesucht, der live was spielen kann und haben uns dann gedacht, dann machen wir es halt einfach selber und haben dann Sweet Dreams von Marilyn Manson gespielt. Es hat uns so Bock gemacht, dass wir uns gedacht haben, ey, lass einfach weiter gemeinsam Musik machen. Und aus einer Coverband ist dann tatsächlich eine Band entstanden, die eigene Musik macht.
1: Na Gott sei Dank. Und Killer Chinchilla haben auch eine sehr, sehr starke Single am Start und zwar Memory. Und Memory von Killer Chinchilla liegt auch aktuell vorn mit 68% der Stimmen im aktuellen Voting in der Star-FM Rock App und auf star-fm.de. 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WBR aus NRW oder Killer Chinchilla? Gib jetzt deine Stimme ab.
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Frühstück zur Abendbrotzeit. Breakfast at Tiffany's von Deep Blue Something hier am Montagabend in deiner Rush Hour. Und bevor diese Rush Hour am Montag offiziell rum ist, noch was Schönes aus der Welt der Gamer und Rockstars. Denn Oliver Sykes von Bring Me the Horizon und Courtney LaPlante von Spiritbox, die haben für das E-Sport-Event Valorant Champions 2026 in Shanghai die offizielle Hymne zusammen aufgenommen. Der Track heißt If the Sun Burns Out Tonight und klingt so hier.

Eieiei, ehrlich gesagt ziemlich Dubstep-mäßig, aber definitiv eine mega geile Kollaboration. Ich meine Oliver Sykes von Bring Me The Horizon und dann auch Courtney von Spiritbox, einfach der Hammer. Übrigens kommen ja Spiritbox bald nach Deutschland, spielen vom 22. September bis 4. Oktober insgesamt 5 Shows in Deutschland. Und das Konzert in Berlin am 22. September wird dir natürlich präsentiert von uns, von Star FM Maximum Rock.

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Ruhe im Auge des Sturms. Direkt intensiv und mit der typischen Mischung aus Härte und Gefühl für die Five Finger Death Punch geliebt werden. 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Five Finger Death Punch mit ihrer neuen Single Eye of the Storm. 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